hatten. Verteidigungsminister Pistorius ist zufrieden mit dem gestrigen Tag der Bundeswehr. Allein bis zum Nachmittag wurden nach seinen Worten insgesamt 307.000 Besucherinnen und Besucher an den 10 geöffneten Truppenstandorten gezählt. Ein Plus von 70.000 im Vergleich zum Vorjahr. Die Bundeswehr wollte mit der Aktion auch für neue Soldaten werben. In Nürnberg geht heute das Festival Rock im Park zu Ende. Die Sanitäterinnen und Sanitäter

0: allergischen Reaktionen. Eine Besucherin hatte aus Versehen den Verschluss von einer Getränkedose verschluckt. Sie wurde ins Krankenhaus gebracht.
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2: Augsburg, Pfersee, 16 Grad und bedeckt. Sielenbach, 16 Grad. Kirchheim in Schwaben, ebenfalls 16 Grad. In der Nacht bleibt es über Augsburg, Nordschwaben und dem Allgäu meist trocken. Die Wolkendecke ist dicht. Bei 9 bis 13 Grad kann sich örtlich Nebel bilden. Am Sonntag lockert es auf. Am Nachmittag werden 22 bis 23 Grad erreicht. Morgen wird es der wärmste Tag der Woche mit viel Sonne. Später sind einzelne Schauer oder Gewitter möglich und die Temperaturen steigen auf 25 bis 27 Grad.
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2: Im Moment keine Staus oder Verkehrsbehinderungen. Meldungen über Blitzer oder Abstandsmessungen liegen uns derzeit nicht vor. Jetzt noch genauer informiert mit KI-Unterstützung.
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1: Derzeit in Augsburg Innenstadt. 15 Grad und bedeckt. Friedberg ebenfalls 15 Grad. Wiggensbach 14 Grad. In der Nacht bleibt es zwischen Donau und den Alpen noch dicht bewölkt. Vereinzelt gibt es Schauer oder ein Gewitter. Später lockert es auf. Am Tag wird es dann verbreitet freundlich bei angenehmen 21 bis 23 Grad. Morgen geht es freundlich los, am Nachmittag werden 25 bis 27 Grad erreicht. Abends steigt das Risiko für Schauer und Gewitter. Am Dienstag dann viele Wolken, zeitweise Regen und spürbar kühler. Insgesamt bleibt es wechselhaft in der Region.
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1: Es liegen keine Verkehrsbehinderungen und keine Blitzer vor.
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1: Ich bin Joshua Heise. Die deutsche Fußballnationalmannschaft hat ihre WM-Generalprobe gegen Mitgastgeber USA gewonnen. Das DFB-Team gewann in Chicago mit 2:1, trotz Jetlag und schwülem Wetter. Thomas Bremser berichtet.
2: Das Spiel ist kaum angepfiffen, da jubelt die deutsche Mannschaft schon. Kai Havertz trifft schon nach 2 Minuten. Doch danach passiert erstmal nicht viel. Nach 37 Minuten kommen die USA verdient zum Ausgleich. Durch einen Weitschuss Volleyhammer unter die Latte. Nach rund einer Stunde trifft dann ausgerechnet Leroy Sané, der den verletzten Lennart Kahl ersetzt hat.
1: Der Verband der Familienunternehmer fordert, dass der Bundestag keine Sommerpause macht. Verbandschefin Ostermann will laut Redaktionsnetzwerk Deutschland die Reformgesetze zu Steuern, Arbeitsmarkt und Rente noch im August verabschiedet sehen. CDU-Politiker Bilger hält dagegen, das Kabinett arbeite den Sommer durch. Zudem könnten Ausschüsse jederzeit zu Sondersitzungen zusammenkommen. US-Verteidigungsminister Hegseth hat beim D-Day-Gedenken in der Normandie gegen Migration gehetzt. An europäischen Küsten kämen Menschen mit gefährlichen Ideologien an, sagte er auf dem US-Friedhof in Colville-sur-Mer. Am 6. Juni 1944 waren die Alliierten in der Normandie gelandet. Das leitete die Befreiung Westeuropas von der nazideutschen Besatzung ein. Die erste Runde des DFB-Pokals ist ausgelost worden. Der amtierende Pokalsieger der FC Bayern München muss gegen den Zweitliga-Aufsteiger Osnabrück ran. Augsburg spielt in Runde 1 gegen Cottbus, ebenfalls ein Zweitliga-Aufsteiger.

0: Der erste FC Nürnberg fährt zum Drittligisten Viktoria Köln und Greuther Fürth hat den Zweitligakonkurrenten aus Bochum zu Gast.
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2: Im Moment in Augsburg. Jakobervorstadt, 15 Grad und bedeckt. Bonnstetten, 16 Grad. Marktoberdorf ebenfalls 15 Grad.

0: sind. Die Temperaturen liegen in der Nacht bei 9 bis 13 Grad, morgen dann bei 25 bis 27 Grad. Am Dienstag gibt es viele Wolken und zeitweise Regen. Später in der Woche bleibt es eher kühler, teils aber wieder freundlicher.
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0: Im Moment keine Staus oder Verkehrsbehinderungen. Und Meldungen über Blitzer oder Abstandsmessungen liegen uns derzeit nicht vor. Jetzt noch genauer informiert. 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
1: Aktuell meldet Augsburg-Bergheim stark bewölkt bei 15 Grad, Graben 16 Grad und Memmingen 16 Grad. In der Nacht bleibt es über Augsburg, Nordschwaben und dem Allgäu meist dicht bewölkt. Im Unterallgäu fällt stellenweise etwas Regen. Tagsüber werden angenehme Temperaturen zwischen 21 und 23 Grad erreicht. In der kommenden Nacht kühlt es auf 9 bis 13 Grad ab. Morgen beginnt freundlich. Zum Abend hin sind einzelne Schauer möglich. Im Oberallgäu kann es auch Gewitter geben.
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1: Es liegen keine Verkehrsbehinderungen vor. Und aktuell sind keine Blitzer gemeldet. Kommt gut an. 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
2: Ich bin Joshua Heise. Gelungene Generalprobe für die deutsche Fußballnationalmannschaft. Das Team von Bundestrainer Nagelsmann hat beim letzten Testspiel vor der WM in Nordamerika den Mitgastgeber USA mit 2:1 besiegt. Das erste deutsche Tor fiel direkt in der zweiten Minute durch Kai Havertz. Nach einem US-Ausgleich konnte Leroy Sané den Siegtreffer erzielen. Ab Montag müssen alle EU-Länder neue Regeln zur Lohntransparenz in nationales Recht umgesetzt haben. In Deutschland ist das aber noch nicht passiert. Das Bundesfamilienministerium will das deutsche Recht erst bis Anfang nächsten Jahres anpassen. Theoretisch könnte die EU nun ein Strafverfahren einleiten. Das Gesetz soll unter anderem Gehaltsunterschiede bei Männern und Frauen sichtbarer machen. In den ersten 5 Monaten des Jahres sind in Deutschland mehr als 1.400 Organe gespendet worden. Gut 12% mehr als im Vorjahreszeitraum. Trotzdem reicht die Zahl der Spenden weiter nicht aus. Zoe Tassovali berichtet.
3: Der leichte Anstieg bei den Spenden dürfte die Diskussion über neue Regeln trotzdem weiter anheizen. Denn in Deutschland gilt bisher nur jemand als Organspender, der zu Lebzeiten zustimmt oder dessen Angehörige nach dem Tod ihr Einverständnis geben. In vielen anderen europäischen Ländern ist das anders. Dort gilt grundsätzlich jeder als Spender, solange er nicht widerspricht.
2: 100 Meter in 9,98 Sekunden. Das hat der Hamburger Sprinter Owen Anser bei der Sparkassengala in Regensburg geschafft und hat damit den bisherigen deutschen Rekord, der ebenfalls von ihm stammt, um eine Hundertstelsekunde unterboten.
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4: Guten Morgen. Die aktuellen Wetterwerte. Augsburg-Inningen 16 Grad und bedeckt. Kissing 15 Grad. Trunkelsberg ebenfalls 15 Grad. In der Nacht lockern die Wolken über Augsburg, Nordschwaben und dem Allgäu nach und nach auf. Örtlich gibt es noch letzte Schauer. Am Sonntagmorgen teils trüb. Im Laufe des Vormittags dann immer mehr Sonne. Am Nachmittag freundlich und angenehm bei wenig Wind. Im Allgäu halten sich Schauer und dichtere Wolken etwas länger, während es in Nordschwaben früher aufklart. Die Temperaturen sinken in der

0: Kommende Nacht auf 9 bis 13 Grad, morgen sind 25 bis 27 Grad drin. Zum Abend steigt das Schauerrisiko, am Dienstag dann viele Wolken und zeitweise Regen, Mittwoch wieder etwas freundlicher.
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0: Bei uns immer die wichtigsten Verkehrsmeldungen zuerst. Auf der A8 München Richtung Stuttgart ist zwischen Odelzhausen und Rastplatz Adelzhauserberg Nord der rechte Fahrstreifen wegen eines Unfalls blockiert. Auf

0: Abstandsmessungen liegen uns derzeit nicht vor.
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1: Guten Morgen. Momentan messen wir in Augsburg 16 Grad und bedeckter Himmel. Meitingen 16 Grad. Dazu Pfronten 13 Grad. Zum Start in die Nacht ist es bei uns meist noch dicht bewölkt. Örtlich gibt es kurze Schauer. Am Sonntagvormittag lockert es auf, später zeigt sich verbreitet die Sonne. In Augsburg, Nordschwaben und dem Allgäu tagsüber oft freundlich, in den Tallagen des Ostallgäus morgens stellenweise Nebel. In der kommenden Nacht kühlt es auf etwa 9 bis 13 Grad ab. Morgen dann freundlich bis sonnig mit 25 bis 27 Grad. Ab Dienstag mehr Wolken, zeitweise Regen und spürbar kühler. Insgesamt wechselhaft.
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1: Bei uns immer die wichtigsten Verkehrsmeldungen zuerst. Auf der A8 München Richtung Stuttgart ist zwischen Odelzhausen und Rastplatz Adelzhauserberg Nord nach einem Unfall der rechte Fahrstreifen blockiert. Meldungen über Blitzer oder Abstandsmessungen liegen uns derzeit nicht vor. Jetzt noch genauer informiert mit KI-Unterstützung.
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1: Ich bin Joshua Heise. Guten Morgen. Die deutsche Fußballnationalmannschaft hat ihre WM-Generalprobe gegen Mitgastgeber USA gewonnen. Das DFB-Team gewann in Chicago mit 2:1, trotz Jetlag und schwülem Wetter. Thomas Bremser berichtet.
2: Das Spiel ist kaum angepfiffen, da jubelt die deutsche Mannschaft schon. Kai Havertz trifft schon nach 2 Minuten. Doch danach passiert erstmal nicht viel. Nach 37 Minuten kommen die USA verdient zum Ausgleich. Durch einen Weitschuss Volleyhammer unter die Latte. Nach rund einer Stunde trifft dann ausgerechnet Leroy Sané, der den verletzten Lennart Kahl ersetzt hat.
1: Schwere Verkehrsunfälle mit Cannabiskonsum am Steuer sollen bald auch in der amtlichen Statistik auftauchen. Das sieht ein Gesetzentwurf vor, der am Freitag in den Bundesrat kommt. Die Daten sollen die Unfallforschung verbessern und gezieltere Aufklärung ermöglichen. Seit August 2024 gilt beim Autofahren ein THC-Grenzwert, ähnlich wie die Promillegrenze bei Alkohol. DGB-Chefin Fahimi fordert eine verpflichtende Betriebsrente für alle Beschäftigten. Dem Redaktionsnetzwerk Deutschland sagte sie, rund 20 Millionen Arbeitnehmer hätten derzeit keine betriebliche Altersvorsorge. Fahimi schlägt deshalb vor, auch Beschäftigte ohne Tarifverträge unter bestimmten Bedingungen in die bestehenden Modelle aufzunehmen. Konkrete Eckpunkte will sie Ende des Monats vorlegen. Ex-Vizekanzler Habeck hat Israels Vorgehen im Gazastreifen und Westjordanland scharf kritisiert. Bei einer Veranstaltung der Zeit sagte der frühere Grünen-Chef, israelische Siedler würden mit brutaler Gewalt versuchen, Palästinenser aus dem Land zu drängen. Das sei, Zitat, im Grunde Terrorismus. Gleichzeitig betonte Habeck, dass es für den Hamas-Anschlag vom 7. Oktober 2023 keine Rechtfertigung gebe.
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3: Die aktuellen Wetterwerte. Augsburg, Spickelherrenbach, 16 Grad und stark bewölkt. Gestartshausen ebenfalls 16 Grad. Benningen 14 Grad. In der Nacht bleibt es meist grau. Vereinzelt gibt es noch letzte Schauer und die Temperaturen sinken auf 9 bis 13 Grad. Am Sonntag lockert es am Vormittag auf. Später zeigt sich verbreitet die Sonne. Im Allgäu kann es in der Früh Nebel geben und Richtung Alpen sind erste Schauer möglich. Morgen werden warme 25 bis 27 Grad erreicht. Zum Abend steigt das Risiko für Schauer und Gewitter. Ab Dienstag wird es dann kühler und wechselhaft.
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3: Bei uns immer die wichtigsten Verkehrsmeldungen zuerst. Auf der A8 München Richtung Stuttgart ist zwischen Odelshausen und Rastplatz Adelshauser Berg Nord der rechte Fahrstreifen nach einem Unfall blockiert. Geschwindigkeitsmessungen wurden uns aktuell keine gemeldet. Gute Fahrt!

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1: Die aktuellen Wetterwerte. Augsburg, Spickelherrenbach, 16 Grad und stark bewölkt. Gestartshausen ebenfalls 16 Grad. Benningen 14 Grad. In der Nacht bleibt es meist grau. Vereinzelt gibt es noch letzte Schauer und die Temperaturen sinken auf 9 bis 13 Grad.

0: Am Sonntag lockert es am Vormittag auf. Später zeigt sich verbreitet die Sonne. Im Allgäu kann es in der Früh Nebel geben und Richtung Alpen sind erste Schauer möglich. Morgen werden warme 25 bis 27 Grad erreicht. Zum Abend steigt das Risiko für Schauer und Gewitter. Ab Dienstag wird es dann kühler und wechselhaft.
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0: Derzeit gibt es keine Verkehrsbehinderungen und auch keine Blitzer. Kommt gut an, dank KI und unserer Community.
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1: Ich bin Angela Kress. Guten Morgen. Frauen und Männer sollen für gleiche Arbeit das gleiche Gehalt bekommen. Dabei sollen neue EU-Regeln helfen. Deutschland hat diese noch nicht umgesetzt und verstößt damit ab morgen gegen EU-Recht. Was genau sich ändern soll, weiß Ann-Christine Wenzel.
2: Bewerber sollen früh die Info bekommen, was das Einstiegsgehalt ist. Wer schon einen Job hat, soll erfahren können, was die Kollegen im Durchschnitt verdienen. Gruppiert nach Geschlecht, also nicht nach einzelnen Menschen. So sollen zum Beispiel Frauen erkennen, wenn Männer mit gleichen Aufgaben mehr verdienen. Und größere Arbeitgeber müssen künftig regelmäßig berichten, wie die Entgeltlücke zwischen Frauen und Männern ist.
1: Der Chef der Jungen Union Winkel schlägt vor, die Renten zum 1. Juli statt um 4,2 nur um 3% anzuheben. Dadurch könnte das BAföG wie geplant erhöht und Kürzungen beim Elterngeld verhindert werden, sagte er der Bild am Sonntag. Einfach wäre das nicht. Die Rentenanpassung ist gesetzlich festgelegt und lässt sich nicht einfach ändern. In 4 ostdeutschen Bundesländern stehen heute Wahlen auf kommunaler Ebene an. Der Ausgang könnte auch bundesweit für Aufsehen sorgen. Bei 3 Landratsposten stehen Kandidaten der AfD zur Wahl. Zudem gibt es eine Oberbürgermeisterwahl mit einem Kandidaten der rechtsextremen Partei Freie Sachsen. Bislang stellt die AfD bundesweit nur einen Landrat, nämlich im thüringischen Sonneberg. Gelungene Generalprobe für die deutsche Fußballnationalmannschaft. Das Team von Bundestrainer Nagelsmann hat beim letzten Testspiel vor der WM in Nordamerika den Mitgastgeber USA mit 2:1 besiegt. Das erste deutsche Tor fiel direkt in der 2. Minute durch Kai Havertz. Nach einem US-Ausgleich konnte Leroy Sané den Siegtreffer erzielen.
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3: Augsburg-Bergheim 15 Grad und bedeckt. Eurasburg 14 Grad, dazu Türkheim 16 Grad. Dichter Himmel am frühen Morgen in der Region. Im Laufe des Vormittags lockert es auf und am Nachmittag wird es vielerorts sonnig bei 21 bis 23 Grad. In der Nacht kühlt es auf 9 bis 13 Grad ab, im Ostallgäu stellenweise Nebel. Morgen startet freundlich, später ziehen mehr Wolken auf und zum Abend sind einzelne Schauer oder Gewitter möglich.
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3: Derzeit gibt es keine Verkehrsbehinderungen und auch keine Blitzer.
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0: Frick mal mit einer freundlichen Frage. Wo finde ich denn Nasenflügel?
1: Amsel. Ich weiß nicht, aber hat Nasenflügel?
0: Nee,
1: ich denke.
0: Nee, Amsel fliegt nicht mit dem Nasenflügel. Ja.
1: Was? Der Strauß?
0: Nein, der Nasenflügel.
2: Adler, okay.
0: Okay, was ist das Besondere an diesen Nasenflügeln?
2: Der fliegt besonders, weil die besonders groß sind.
0: Damit zurück ins Fantasy-Sendestudio.
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1: Im Moment in Augsburg, Göggingen 14 Grad und stark bewölkt. Fischach ebenfalls 14 Grad, Bad Wörishofen 13 Grad. Über Augsburg, Nordschwaben und dem Allgäu ist es am frühen Morgen noch oft wolkig. Im Laufe des Vormittags lockert es aber auf und danach scheint vielerorts die Sonne. In der Nacht bleibt es meist klar bei Temperaturen zwischen 9 und 13 Grad. Morgen wird es sonnig und deutlich wärmer mit 25 bis 27 Grad. Am Abend sind erste Schauer und Gewitter möglich.
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1: Derzeit gibt es keine Verkehrsbehinderungen und uns sind auch keine Blitzer oder Abstandsmessungen gemeldet.
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1: 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Die KI aktualisiert es für dich. 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
1: Ich bin Angela Kress. Guten Morgen. Die späten Anstoßzeiten der bevorstehenden Fußball-WM dämpfen das Geschäft von Kneipen und Biergärten. Nach einer Auswertung des Instituts der deutschen Wirtschaft machen sie deshalb weniger Umsatz. Julian Degler berichtet.
2: Mit gut 67 Millionen Euro an zusätzlichen Einnahmen kann die deutsche Gastronomie durch die WM rechnen, heißt es vom DIW. Würden alle Spiele um 19 Uhr statt teilweise mitten in der Nacht beginnen, wären es 103 Millionen. Wegen der späten Anstoßzeiten schauen vermutlich mehr Fans zu Hause am Fernseher anstatt in Kneipen oder Bars.
1: Der Vorsprung der AfD im Vergleich zur Union ist in einer aktuellen Umfrage erneut größer geworden. Die Partei erreichte in einer INSA-Umfrage für die Bild 29%, 8 Prozentpunkte mehr als die Union. Die Bild schreibt, der Abstand war in ihren Befragungen noch nie so groß. Bei den anderen Parteien registrieren die Meinungsforscher keine Veränderung zur Vorwoche. In den nächsten Tagen und Wochen verlassen im Allgäu und in Oberbayern tausende Tiere die Täler, um den Sommer in den Bergen zu verbringen. Der Alpwirtschaftliche Verein Allgäu blickt mit gemischten Gefühlen auf die Saison. Die Hirten befürchten Wolfsrisse auf den Weideflächen. Im Endeffekt könnte das auch die Artenvielfalt treffen, wenn viele Bauern ihre Tiere nicht mehr auftreiben und dann weniger Tiere die Weiden kurz halten, sagt der Vorsitzende. Die deutsche Fußballnationalmannschaft geht mit einem Erfolgserlebnis in das bevorstehende WM-Turnier. Das Team von Bundestrainer Julian Nagelsmann besiegte bei seiner WM-Generalprobe in Chicago Co-Gastgeber USA mit 2:1. Deutschland trifft zum Auftakt in der Gruppe E in einer Woche auf Curaçao.
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3: Guten Morgen. Momentan messen wir in Augsburg Innenstadt 15 Grad und stark bewölkt. Innichenhofen ebenfalls 15 Grad, dazu Sonthofen 14 Grad. Am Morgen ist es bei uns oft noch grau. Im Laufe des Vormittags lockert es aber auf und bis zum Nachmittag gibt es verbreitet Sonne bei meist 21 bis 23 Grad. In der Nacht bleibt es klar, nur im Unterallgäu und Ostallgäu kann sich örtlich Nebel bilden. Morgen dann viel Sonne, später einzelne Schauer oder Gewitter und dazu 25 bis 27 Grad in Augsburg, Nordschwaben und dem Allgäu.
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3: Derzeit gibt es keine Verkehrsbehinderungen und auch keine Blitzer.
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1: Es gibt dieses Gerücht, dass Kokoswasser Blutplasma ersetzen kann. Stimmt's denn? Kokoswasser wurde tatsächlich im Zweiten Weltkrieg in extremen Notfällen intravenös verwendet als Blutplasma. Es ist steril im Innern der Frucht und enthält Elektrolyte. Aber es entspricht eigentlich nicht der Zusammensetzung von Blutplasma und ist jetzt medizinisch keine echte Alternative. Heute wäre das nur eine absolute Ausnahme in Extremsituationen. Aber im Zweiten Weltkrieg hat er schon seine Anwendung gefunden.
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2: An den neuen Kinofilm Scary Movie 6.
3: Wir sind wieder da.
4: Ein Serienmörder treibt sein Unwesen.
5: Hallo, Houston.
6: Ich habe mich jahrelang darauf vorbereitet.
7: Hi, wir haben gehört, hier steckt eine Halloween-Party. Wir sind hier, um zu trinken, schlechte Musik zu hören und halbschwule Sachen zu machen.
3: Wieso nur halbschwul?
8: Ja, Kulturgut.
2: Auf jeden Fall. Den allerersten Scary Movie Teil, der ist ja 2000 rausgekommen. Haben wir uns bestimmt alle angeschaut.
9: Jo. Was geht da?
2: Genau, das hast du gut gemacht, Resi. Wichtig ist natürlich zu sagen, alle Scary-Movie-Teile natürlich nicht ernst zu nehmen. Also sie parodieren andere Filme, deswegen ist es nur zum Spaß haben, zum Lachen.
8: Ich habe die alle gar nicht mehr so auf dem Schirm. Ich weiß nur, diese eine Szene, da stand dieses Mädchen, was sollte die parodieren? Dieses Mädchen im Gang, so mit so einem Kleid.
9: The Ring, oder?
8: Und hat den Gang gebieselt.
2: Stimmt, ja. In diesem neuen Teil, der Regisseur hat schon angekündigt, und zwar, es ist ihm scheißegal, ob manche Leute sich dadurch angegriffen fühlen.
8: Geil.
2: Die Zeit soll wieder zurückkommen, in der man über alles und jeden lachen kann. Also sie canceln die Cancel Culture. Und dieser Film, der parodiert so viel. Der parodiert Wednesday, der parodiert Michael Jackson, der aktuell ja noch im Kino läuft, Scream, Smile, also da ist auf jeden Fall sehr viel dabei.
8: Könnt ihr euch jetzt angucken im CineStar in Augsburg, Scary Movie 6. Popcorn-Emoji an 0821 50 5x7.
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7: Guten Morgen. Die aktuellen Wetterwerte. Augsburg-Inningen 14 Grad und bedeckt. Klosterlechfeld ebenfalls 14 Grad. Havangen 14 Grad. Bei uns startet der Sonntag noch unter dichter Bewölkung. Im Laufe des Vormittags lockert es aber auf und am Nachmittag wird es angenehm warm mit 21 bis 23 Grad. In der Nacht bleibt es meist klar, im Ostallgäu kann sich örtlich Nebel bilden. Morgen dann freundlich und deutlich wärmer mit 25 bis 27 Grad. Später am Abend erste Schauer und Gewitter. Am Dienstag wieder trüber und kühler. Die Woche bleibt insgesamt gedämpft mit etwas Sonne, aber ohne die Wärme vom Montag.
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7: Im Moment gibt es keine Verkehrsbehinderungen. Blitzer stehen auf der A8 bei Gersthofen und auf der B10 bei Neu-Ulm. Kommt gut an, dank KI und unserer Community.
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0: Beginnen wir mit einer freundlichen Frage.
1: Ja.
0: Die Erde dreht sich den ganzen Tag um was?
2: Um die Sonne.
0: Um die Sonne. Um was dreht sich die Erde aber in der Nacht?
2: Die Drehbewegung bleibt stehen.
0: Und das ist normal?
2: Ja.
0: Deswegen hast du jetzt auch plötzlich keine Angst, wenn die Erde nachts immer stehen bleibt?
2: Nein.
0: Um was dreht sich die Erde in der Nacht?
2: Um Mond.
0: Damit zurück ins Fantasy-Sendestudio.
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2: Ich bin Angela Kress. Guten Morgen. Menschen sind kooperativer, als sie denken. Das hat eine im Fachmagazin Science veröffentlichte Studie gezeigt. Weltweit wurden über 100.000 Menschen befragt. Fast 70% waren bereit, auf eigene Vorteile, in dem Beispiel $30, zu verzichten, wenn dafür die Gemeinschaft profitiert. Die Befragten schätzten aber, dass nur 50% dazu bereit wären. In Deutschland waren sogar über 80% der Teilnehmer bereit, auf eigene Vorteile zu verzichten. EU-weit verdienen Frauen im Schnitt gut 11% weniger als Männer. Eine neue Richtlinie soll dabei helfen, das zu ändern. Zum Beispiel durch mehr Auskunftsrechte. Heute läuft die Frist ab, in der die Richtlinie in nationales Recht hätte umgesetzt werden müssen. Deutschland hat das bisher nicht gemacht. Bis Anfang 2027 soll das passieren. Die EU-Kommission muss jetzt entscheiden, ob sie ein Strafverfahren gegen Deutschland einleitet. Bei einem Schusswaffenvorfall im US-Bundesstaat Ohio sind bei einem Festival 12 Menschen angeschossen worden. Zwei der Verletzten schwebten in Lebensgefahr, sagte ein Polizeivertreter. Die Polizei geht nach ersten Erkenntnissen davon aus, dass es mindestens 2 Schützen gab, die vermutlich aufeinander schossen. Die Fahndung nach den Verdächtigen läuft. Jetzt kann die WM kommen. Die deutsche Nationalmannschaft hat ihre Generalprobe gegen Mitgastgeber USA gewonnen. Das DFB-Team gewann in Chicago mit 2:1. Thomas Bremser berichtet.
3: Die deutsche Mannschaft geht selbstbewusst in die WM mit 9 Siegen in Folge. In Chicago hat nicht alles geklappt, aber der Bundestrainer spricht von einem perfekten Test. Denn sein Team konnte sich schon mal gewöhnen an schwülheißes Wetter, den frühen Anstoß zur Mittagszeit, einen stumpfen Rasen und einen emotionalen Gegner.
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4: Augsburg 17 Grad und trüb. Eichach ebenfalls 17 Grad. Durach 14 Grad. Der Sonntag beginnt grau. Ab Mittag wird es in Augsburg, Nordschwaben und dem Allgäu verbreitet freundlich. In der Nacht bleibt der Himmel meist klar. Die Temperaturen sinken auf 8 bis 13 Grad. Morgen dann freundlich und fast schon frühsommerlich mit 25 bis 27 Grad.
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4: Im Moment gibt es keine Verkehrsbehinderungen. Blitzer stehen in Augsburg auf der Staatsstraße 2035, auf der A8 bei Gersthofen sowie auf der B10 bei Neu-Ulm. Gute Fahrt wünscht euch Radio Fantasy.
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1: KI beim Online-Shopping. Dir fehlt mal wieder ein Geschenk. Wenig Zeit, wenig Nerven. Sag einfach, mach mir 3 Geschenkideen für meinen Bruder. 30 Jahre, sportlich, Budget 50 Euro. Und je genauer du den Bruder beschreibst, also mit Hobbys, Charakter, Vorlieben etc., desto besser passen dann auch die Vorschläge. Die KI listet dir Ideen auf, die du dann direkt im Netz nachschauen kannst. So sparst du dir stundenlanges Scrollen und triffst schneller ins Schwarze. Ist schon geil.
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5: Im Moment in Augsburg stark bewölkt bei 17 Grad. Affing ebenfalls 17 Grad und Pfaffenhausen 16 Grad. Bei uns lockert die Wolkendecke am Vormittag auf. Am Mittag und Nachmittag wird es angenehm warm. In der Nacht sinken die Temperaturen auf etwa 8 bis 12 Grad. In Tallagen bildet sich örtlich Nebel. Morgen beginnt freundlich mit viel Sonne, später ziehen dichtere Wolken auf und zum Abend sind einzelne Schauer oder Gewitter möglich.
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5: Bei uns immer die wichtigsten Verkehrsmeldungen zuerst. Vorsicht auf der B12 Kempten Richtung Buchloe zwischen A7 Kempten und Wildpolsried. Dort liegen mehrere Sandsäcke auf der Fahrbahn. Die neuesten Blitzer. In Augsburg auf der Startstraße 2035, auf der A8 bei Gersthofen und auf der B10 bei Neu-Ulm. Jetzt noch genauer.

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1: Wir können mal ein Küchenexperiment machen. Zitronen und Limetten, welche der beiden schwimmt besser? Also Zitronen schwimmen wirklich häufig und Limetten gehen öfter unter. Woran liegt? Reifgrad, Schalendicke und der Luftanteil in der Schale. Zitronen haben im Schnitt mehr Lufträume und dadurch eine geringere Dichte, also die schwimmen dann eher. Könnt ihr, wie gesagt, einfach mal ausprobieren.
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0: ich bin leer, denn sie ist nicht da. Klar.
1: Ja, ja, wunderbar. Tolle Rede, Mann. Hört ich dich nicht mal sagen, dich lässt jeder ran. Und jetzt schau dich an, wo bist du hingekommen?
0: Ich sag's dir, sie ist weg und hat mich mitgenommen.
2: Mitgenommen, mitgenommen, mitgenommen.
1: Jetzt ist sie weg, weg.

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1: Ich bin Angela Kress. Guten Morgen. Die späten Anstoßzeiten der bevorstehenden Fußball-WM dämpfen das Geschäft von Kneipen und Biergärten. Nach einer Auswertung des Instituts der deutschen Wirtschaft machen sie deshalb weniger Umsatz. Julian Degler berichtet.
2: Mit

0: gut 67 Millionen Euro an zusätzlichen Einnahmen kann die deutsche Gastronomie durch die WM rechnen, heißt es vom DIW. Würden alle Spiele um 19 Uhr statt teilweise mitten in der Nacht beginnen, wären es 103 Millionen. Wegen der späten Anstoßzeiten schauen vermutlich mehr Fans zu Hause am Fernseher anstatt in Kneipen oder Bars.
1: Die Bereitschaft zur Kooperation mit Fremden, auch zum eigenen Nachteil, ist einer Studie zufolge weltweit stark ausgeprägt. Dabei unterschätzen die meisten aber den Kooperationswillen ihrer Mitmenschen. In der Studie im Fachmagazin Science steht auch, Menschen in Deutschland waren besonders kooperativ. Einer der Studienautoren sagte, viele schätzten ihre Mitmenschen zu negativ ein, dadurch schwächten wir uns selbst. Schwerere Verkehrsunfälle mit Einfluss von Cannabis am Steuer sollen bald in der amtlichen Statistik erfasst werden. So steht es in einem Gesetzentwurf des Bundesverkehrsministeriums, der am Freitag in den Bundesrat kommt. Das Ziel: sehen, welche Auswirkungen Cannabiskonsum auf die Verkehrssicherheit hat. Erfasst werden soll in Zukunft, wie viel THC wurde im Blut nachgewiesen, ähnlich wie auch schon beim Alkoholkonsum. Gelungene Generalprobe für die deutsche Fußballnationalmannschaft. Das Team von Bundestrainer Nagelsmann hat beim letzten Testspiel vor der WM in Nordamerika den Mitgastgeber USA mit 2:1 besiegt. Das erste deutsche Tor fiel direkt in der zweiten Minute durch Kai Havertz. Nach einem US-Ausgleich konnte Leroy Sané den Siegtreffer erzielen.
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3: Augsburg, Spiegel, Herrenbach 17 Grad und stark bewölkt. Schwabmünchen 15 Grad, dazu Markt Rettenbach 13 Grad. Der Vormittag startet bei uns noch oft grau. Im Laufe des Tages wird es aber immer freundlicher mit mehr Sonne. In der Nacht bleibt es meist klar. Örtlich bildet sich im Ostallgäu etwas Nebel. Die Temperaturen sinken auf 8 bis 12 Grad. Morgen wird ein warmer, meist sonniger Sonntag erwartet. Am Abend sind einzelne Schauer oder Gewitter möglich. Die Höchstwerte liegen bei 25 bis 27 Grad. Im Allgäu besteht eine etwas höhere Schauerwahrscheinlichkeit.
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3: Im Moment gibt es keine Staus oder Behinderungen. Die neuesten Blitzer. Auf der A8 bei Gersthofen sowie auf der B10 bei Neu-Ulm. Kommt gut an, dank KI und unserer Community.
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0: Freak mal mit einer freundlichen Frage.
1: Was ist denn die Gravitation?
2: Wenn es im Boden dann so zittert, ist Graphit.
3: Gleichnamige stoßen sich ab und Ungleichnamige ziehen sich an.
1: Von was redest du? Von sexueller Ausrichtung oder?
3: Von Polen.
1: Magneten.
3: Ja. Magneten, ja.
1: Weil wie sich die Polen an- und ausziehen, das wollen wir auch nicht wissen.
0: Damit zurück ins Fantasy-Sendestudio.
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1: Wir sind ja wirklich Meister darin, uns abzulenken. Ja, wir arbeiten, streamen, saufen, feiern, futtern Süßes oder. Wir schaffen es oft Tage so zu füllen, dass wir keine 5 Minuten haben, um einfach mal doof in die Luft zu schauen und gar nichts zu machen. Nur, warum ist das eigentlich so? Das hat nämlich einen Grund. Weil wir dann plötzlich Ruhe und Raum hätten, uns zu spüren mit all den traurigen Gedanken, die da vielleicht dazugehören, mit all den Erinnerungen, die uns belasten, also mit allen Emotionen. Und weil das anscheinend kaum auszuhalten ist, lenken wir uns ab bis zur letzten Minute. Aber Heilung braucht diese Ruhe, dieses Hinspüren, also immer mal wieder ein paar Minuten blöd in die Luft schauen, das kann total viel verändern.
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3: Momentan messen wir in Augsburg Hammerschmiede 17 Grad und stark bewölkt. Ried 16 Grad, Babenhausen ebenfalls 16 Grad. Heute Vormittag lockert die Wolkendecke nach und nach auf. Bis zum Mittag zeigt sich immer mehr Sonne und am Nachmittag wird es freundlich und angenehm warm. In der kommenden Nacht sinken die Temperaturen auf etwa 8 bis 13 Grad in Augsburg, Nordschwaben und dem Allgäu. Morgen gibt es viel Sonne, später dichtere Quellwolken und zum Abend hin einzelne Schauer oder Gewitter bei 25 bis 27 Grad.
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3: Im Moment keine Staus oder Verkehrsbehinderungen. Die neuesten Blitzer? Auf der A8 bei Gersthofen und auf der B10 bei Neu-Ulm. Kommt gut an, dank KI und unserer Community.
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1: Geburtstagsplanung ohne Stress. Du willst eine kleine Party schmeißen, aber dir schwirrt alles gleichzeitig im Kopf rum, sagt der KI ganz entspannt. Mach mir eine Checkliste für eine Feier mit 15 Leuten. Essen, Getränke, Musik, Einladung. Sie denkt dann jetzt nicht nur an Pizza und Bier, sondern auch an Servietten, Müllbeutel oder auch Kerzen. So hast du einfach alles griffbereit. Und während andere noch Zettel schreiben, bist du schon im Feiermodus.
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2: Ich bin Angela Kress. Die meisten Menschen sind offenbar deutlich kooperativer als gedacht. Das zeigt eine neue Studie der Universitäten Bonn und Frankfurt. Demnach unterschätzen viele die Hilfsbereitschaft ihrer Mitmenschen, Zoe Tassovali berichtet.
3: Für die Studie sollten die Teilnehmer einschätzen, wie sich ein völlig fremder Mensch entscheiden würde. Dabei lagen viele daneben. Sie trauten anderen deutlich weniger Gemeinsinn zu, als tatsächlich vorhanden war. Weltweit waren knapp 7 von 10 Menschen bereit, für ein gemeinsames Ziel auf eigenes Geld zu verzichten. Viele hatten aber nur mit etwa jedem zweiten gerechnet.
2: Deutschland hat neue Regeln zur Lohntransparenz nicht umgesetzt und verstößt gegen EU-Recht. Heute läuft die Frist dafür ab. Die neuen EU-Regeln

0: Regeln sehen unter anderem vor, dass Beschäftigte in Zukunft ein Recht darauf haben, zu erfahren, wie hoch das durchschnittliche Gehalt für vergleichbare Tätigkeiten ist, aufgeschlüsselt nach Geschlecht. Das soll dabei helfen, den Gender Pay Gap, also die Lücke zwischen dem Gehalt von Frauen und Männern, zu schließen. Heute ist Tag der Apotheke und Bayerns Gesundheitsministerin Gerlach hat deshalb betont, trotz der Spardebatten im Gesundheitswesen müssen Apotheken schnell gestärkt werden. Sie forderte, dass die Apothekenreform schnell umgesetzt wird. Der Bundestag hatte im Mai zugestimmt, dass Apotheken mehr Befugnisse bekommen sollen, zum Beispiel mehr Impfungen anbieten können. Der Hausärzteverband hatte das kritisiert. Der deutsche Tennisspieler Alexander Zverev will sich im Finale der French Open seinen Traum vom ersten Grand-Slam-Titel erfüllen. Der 29-Jährige tritt gegen den Italiener Flavio Cobolli an und ist in dem Finalduell der Favorit. Los geht's um 15 Uhr.
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2: Die aktuellen Wetterwerte. Augsburg-Lechhausen, 18 Grad und stark bewölkt. Dasing, ebenfalls 18 Grad. Ettringen, 17 Grad. Viel Grau am Vormittag, später lockert es auf und am Nachmittag wird es in der Region freundlich mit 21 bis 23 Grad. Die Nacht bleibt meist klar, im Ostallgäu kann sich örtlich Nebel bilden. Morgen wird es noch einmal wärmer mit 25 bis 27 Grad und viel Sonne. Erst am Abend sind einzelne Schauer oder Gewitter möglich.
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2: Im Moment gibt es keine Verkehrsstörungen. Die neuesten Blitzer. Auf der A8 bei Gersthofen, auf der B16 bei Dillingen, auf der B12 bei Wildpolsried sowie auf der B10 bei Neu-Ulm. Besser unterwegs. Mit KI und unserer Community.
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1: Wie viel schlafen eigentlich Katzen wirklich? Also gefühlt liegen die immer nur faul rum. Sie schlafen im Schnitt 12 bis 16 Stunden am Tag. Ältere Tiere noch mehr. Hochgerechnet verbringen sie einen Großteil ihres Lebens im Schlaf. Das sind so bis zu 2/3, wenn ich richtig gerechnet habe. Hängt natürlich stark von Alter und Lebensstil ab. Kann ja sein, dass eine Katze als fauler Hund geboren wird. Dann wird sie noch länger schlafen.
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3: Im Moment in Augsburg 18 Grad und bedeckt. Adelsried ebenfalls 18 Grad. Dierlewang 16 Grad bei stark bewölktem Himmel. Am Vormittag lockert die Wolkendecke zwischen Donau und den Alpen auf. Bis zum Nachmittag gibt es in Augsburg, Nordschwaben und dem Allgäu viel Sonne und es bleibt meist trocken. In der Nacht ist der Himmel klar, die Temperaturen sinken auf 8 bis 12 Grad. Morgen wird ein sehr freundlicher Sonntag mit viel Sonne und sommerlich warmen 24 bis 27 Grad. Am Abend sind aber erste Schauer und Gewitter möglich.
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3: Derzeit gibt es keine Verkehrsbehinderungen. Ihr habt freie Fahrt. Die neuesten Blitzer. Auf der A8 bei Gersthofen, auf der B16 bei Dillingen und auf der B10 bei Neu-Ulm. Besser unterwegs. Mit KI und unserer Community.
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1: Das fand ich sehr, sehr süß. Und zwar, ich behaupte, im Augsburger Stadtwald lebt ein Papagei, der sogar sprechen kann und der Wanderern sagt oder halt Leuten eben sagt, Servus.
2: Ui. Also das ist ja meine Joggingstrecke dort, ne?
1: Mhm.
2: Ich würde es mir so gern wünschen, aber ich glaube, das ist ein Fake.
1: Hast du den noch nie gesehen?
2: Nein, ich habe den noch
1: der
2: nie gesehen.
1: Der ist ganz versteckt.
2: Was ich ab und zu sehe, sind wirklich so Vögel, die vom Zoo über die Mauer springen und dann aber auch wieder zurück. Aber Papageien habe ich noch nicht gesehen. Ich würde sagen, es ist ein Fake.
1: Ja, es ist Fake.
2: Oh Mann, aber es wäre voll süß.
1: Ja, ein Papagei. Ich meine, ein Papagei kann ja auch was anderes sein. Irgendein Mann, der sich verkleidet hat und dann
2: also
1: so aus dem Gebüsch
2: Also, liebe Kinder,
1: ruft.
2: Wenn euch jemand aus dem Gespräch, das ist unser Papagei, Toni.
1: So. Hallo? Nein.
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3: Ich bin Angela Chris. Frauen und Männer sollen für gleiche Arbeit das gleiche Gehalt bekommen. Dabei sollen neue EU-Regeln helfen. Deutschland hat die noch nicht umgesetzt und verstößt damit ab morgen gegen EU-Recht. Was genau sich ändern soll, weiß Ann-Christine Wenzel.
4: Bewerber sollen früh die Info bekommen, was das Einstiegsgehalt ist. Wer schon einen Job hat, soll erfahren können, was die Kollegen im Durchschnitt verdienen. Gruppiert nach Geschlecht, also nicht nach einzelnen Menschen. So sollen zum Beispiel Frauen erkennen, wenn Männer mit gleichen Aufgaben mehr verdienen. Und größere Arbeitgeber müssen künftig regelmäßig berichten, wie die Entgeltlücke zwischen Frauen und Männern ist.
3: Bundesrat und Bundesregierung sollen sich nach dem Wunsch Thüringens zur Schulpflicht bekennen und diese stärken. Eine entsprechende Initiative will Thüringen am Freitag in den Bundesrat einbringen. Hintergrund ist ein Wahlkampfthema der AfD in Sachsen-Anhalt. Sie will ein Wahlrecht zwischen Schul- und Hausunterricht. Anfang September ist Landtagswahl in Sachsen-Anhalt. Die AfD kommt in aktuellen Umfragen auf um die 40%. Union und SPD kommen bei der geplanten Wahlrechtsreform nicht voran. Deshalb macht die CSU jetzt Druck. Die Reform müsse kommen, sie stehe im Koalitionsvertrag, sagte CSU-Landesgruppenchef Hoffmann. 2023 hatte die Ampelkoalition ein neues Wahlrecht eingeführt und bisher ist keine konsensfähige Alternative in Sicht. Die SPD

0: will unter anderem, dass der Bundestag je zur Hälfte mit Frauen und Männern besetzt wird. Morgen startet die UN-Klimakonferenz in Bonn. Zwischenverhandlungen, auf denen die Weltklimakonferenz im November in der Türkei vorbereitet werden soll. Grünen-Politikerin Badum sagte, Deutschland müsse den Ausstieg aus fossilen Energien ernst nehmen und pocht auf deutsches Geld für den globalen Klimaschutz.
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2: Momentan messen wir in Augsburg Fersee 20 Grad und stark bewölkt. Schildberg ebenfalls 20 Grad und stark bewölkt. Nesselwang 17 Grad und viele Wolken. Heute lockern die Wolken bei uns in Augsburg, Nordschwaben und dem Allgäu am Vormittag auf. Im Laufe des Tages wird es freundlich mit angenehmen Temperaturen. In der Nacht kühlt es auf 8 bis 12 Grad ab, stellenweise bildet sich Nebel in den Tallagen. Morgen wird es freundlich, teils sonnig, mit einzelnen Schauern oder Gewittern und Temperaturen zwischen 25 und 27 Grad.
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2: Bei uns immer die wichtigsten Verkehrsmeldungen zuerst. Vorsicht auf der A7 Ulm Richtung Füssen. Reute zwischen Föhringen und Illertissen. Nach einem Unfall liegen Reifenteile auf der Fahrbahn, der Standstreifen ist blockiert. Die neuesten Blitzer. In Gersthofen auf der A8 sowie auf dem Oberbürgermeister Müllering in Stadtbergen. Auf der B16 bei Dillingen und auf der B12 bei Wildpolsried. Sowie auf der B10 bei Neu-Ulm. Besser unterwegs mit KI und unserer Community.
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0: Break mal mit einer freundlichen Frage. Was hältst du von Eltern, die ihre Kinder allein lassen mit einem Luftdruckmesser?
1: Das finde ich nicht gut, weil es auf einer Seite die Kinder, die denken, das ist Spielzeug und dann
0: machen die da mit dem Luftdruckmesser rum und
1: verletzen sich. Danach wird eins halt abgestochen oder so und danach ist es halt weg.
2: Das Kind, das kann sich ja verletzen, das weiß ja nicht, was das ist. Wenn die Eltern nicht da sind, dann könnte es halt was Schlimmes passieren.
0: Damit zurück ins Sendestudio.
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5: Momentan messen wir in Augsburg 19 Grad und stark bewölkt. Obergriesbach ebenfalls 19 Grad. Bad Hindelang 18 Grad. Bei uns lockert die Wolkendecke langsam auf. Im Laufe des Tages zeigt sich immer mehr die Sonne und es wird angenehm warm. In der Nacht kühlt es auf etwa 8 bis 12 Grad ab. Morgen wird es freundlich und sommerlich. Später sind einzelne Schauer oder Gewitter möglich. Und die Temperaturen steigen auf bis zu 27 Grad in Augsburg, Nordschwaben und dem Allgäu.
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5: Bei uns immer die wichtigsten Verkehrsmeldungen zuerst. Auf der A7 Ulm Richtung Füssenreute zwischen Rastplatz Reudelberger Forst und Rastplatz Tannengarten staut es sich auf 3 Kilometern. Der Zeitverlust beträgt bis zu 11 Minuten. Zwischen Föhringen und Illertissen gab es einen Unfall. Außerdem liegen dort Reifenteile auf der Fahrbahn. Der Standstreifen ist blockiert. In der Gegenrichtung, Füssenreute Richtung Ulm, gibt es zwischen Memmingen Süd und Rastplatz Brühl Ost einen 10 Kilometer langen Stau mit bis zu 27 Minuten Zeitverlust. Sowie zwischen Rastplatz Buxach und Bergheim einen 6 Kilometer langen Stau mit bis zu 26 Minuten Zeitverlust. Zwischen Nesselwang und Eu-Mittelberg befindet sich ein Fahrradkorb auf der Fahrbahn. Auf der A96 Lindau Richtung München gab es zwischen Buchlohe Ost und Landsberg einen Unfall. Außerdem liegen dort Gegenstände auf der Fahrbahn und zwischen Jenk

0: In Kaufbeuren und Landsberg staut es sich auf 3 Kilometern mit bis zu 16 Minuten Zeitverlust. Die neuesten Blitzer. In Stadtbergen auf dem Oberbürgermeister Müllerring. Auf der B16 bei Dillingen sowie auf der B12 bei Wildpolsried. Kommt's gut an, dank KI und unserer Community.
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2: Ich bin Angela Chris. Wie sichern wir die Rente für künftige Generationen? Darüber wird aktuell wieder intensiv diskutiert. Die Chefin des Deutschen Gewerkschaftsbundes, Fahimi, schlägt im Redaktionsnetzwerk Deutschland eine verpflichtende Betriebsrente für alle Beschäftigten vor. Soita Sowali berichtet.
3: Nach Angaben des DGB haben rund 20 Millionen Menschen keine Betriebsrente. Die Gewerkschaften wollen das ändern und schlagen eine verpflichtende betriebliche Altersvorsorge für alle vor. Unterstützung kommt auch aus dem Arbeitnehmerflügel der Union. CDA-Chef Rathke sagte der Funke Mediengruppe, um die Rente langfristig zu sichern, müsse man künftig stärker auf mehrere Standbeine setzen.
2: Deutschland hat 55 Welterbestätten. Sie stehen heute im Mittelpunkt. Die Präsidentin der deutschen UNESCO-Kommission Böhmer ruft zum Schutz und Erhalt bedeutender Kulturstätten auf. Weltweit würden sie immer stärker unter Druck geraten, etwa durch den Klimawandel, sagte sie anlässlich des UNESCO-Welterbetags. Zum Welterbe gehören zum Beispiel das Wattenmeer und das Augsburger Wassermanagementsystem. Die Verhandlungen über ein Ende des Ukraine-Kriegs liegen auf Eis. Kanzler Merz, Frankreichs Präsident Macron und Großbritanniens Premierminister Starmer treffen sich am Abend mit dem ukrainischen Präsidenten Selenskyj. Der russische Präsident Putin hatte zuletzt ein Treffen mit Selenskyj abgelehnt. Die Europäer wollen neue Chancen ausloten. Sie gehen davon aus, dass Putin langfristig nichts anderes übrig bleibt, als zu verhandeln. In den nächsten Tagen und Wochen verlassen im Allgäu und in Oberbayern tausende Tiere die Täler, um den Sommer in den Bergen zu verbringen. Der Alpwirtschaftliche Verein Allgäu befürchtet Wolfsrisse auf den Weideflächen. Im Endeffekt könnte das auch die Artenvielfalt treffen, wenn viele Bauern ihre Tiere nicht mehr auftreiben und dann weniger Tiere die Weiden kurz halten, sagt der Vorsitzende.
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0: In Augsburg, Oberhausen 20 Grad und stark bewölkt, Großaltingen 19 Grad, Heimatingen 18 Grad. Über Augsburg, Nordschwaben und dem Allgäu lockert die Wolkendecke um Mittag auf. Am Nachmittag gibt es freundliche Abschnitte und meist trockenes, angenehm warmes Wetter. In der Nacht kühlt es auf etwa 8 bis 12 Grad ab, in den Tälern des Ostallgäus und im Mindeltal kann sich örtlich Nebel bilden. Morgen steht bei uns ein sonniger und deutlich wärmerer Tag mit 25 bis 27 Grad an. Am Abend ziehen erste Schauer und Gewitter auf.
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0: Bei uns immer die wichtigsten Verkehrsmeldungen zuerst. Auf der A7 Füssen-Reute Richtung Ulm staut es sich zwischen Memmingen Süd und Rastplatz Brühl Ost auf 7 Kilometern sowie zwischen Rastplatz Buxach und Bergheim auf 6 Kilometern, jeweils mit einem Zeitverlust von bis zu 26 Minuten. Auf der A96 Lindau Richtung München gibt es zwischen Buchloe Ost und Landsberg einen Unfall und Gefahr durch Gegenstände auf der Fahrbahn. Zwischen Jengen-Kaufbeuren und Landsberg stockt der Verkehr auf 3 Kilometern mit einem Zeitverlust von bis zu 29 Minuten. Zwischen Buchloe West und Landsberg staut es sich auf 3 Kilometern mit einem Zeitverlust von bis zu 35 Minuten. Die neuesten Blitzer in Augsburg auf der Mühlhauser Straße, auf der B16 bei Dillingen und auf dem Oberbürgermeister Müller Ring in Stadtbergen, auf der B12 bei Weidnau. Jetzt noch genauer informiert mit KI-Unterstützung.
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1: Heute schauen wir uns mal Europas KI-Alternative an, die heißt Mistral. Stell dir vor, du sitzt im kleinen Bistro in Paris und willst höflich auf Französisch nach der Rechnung fragen. Aber ja, dein Schulfranzösisch reicht halt nur bis Bonjour. Dann öffne Mistral Le Chat, die französische Antwort auf ChatGPT. Diese KI ist so trainiert, dass sie Sprachgefühl und kulturelle Nuancen versteht. Sie sagt dir also nicht nur, was du sagen sollst, sondern wie du es sagen sollst, damit es so klingt wie dort. Le Chat heißt übrigens einfach die Katze und die schnurrt in mehreren Sprachen, nicht nur auf Französisch. Wichtig, Mistral legt ganz viel Wert auf Datenschutz.
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6: Momentan messen wir in Augsburg, Jakobervorstadt 21 Grad und bedeckt. Petersdorf ebenfalls 21 Grad, Bad Hindelang 20 Grad. Über Augsburg, Nordschwaben und dem Allgäu gibt es am Mittag einen Sonne-Wolken-Mix. Später setzt sich vielerorts die Sonne durch und es bleibt angenehm warm. In der Nacht meist klar, im Ostallgäu stellenweise Nebel. Die Tiefstwerte liegen bei 8 bis 12 Grad. Morgen viel Sonne und bis zu 27 Grad. Ab dem Abend einzelne Schauer oder Gewitter möglich.
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6: Bei uns immer die wichtigsten Verkehrsmeldungen. Zuerst auf der A7 Füssenreute Richtung Ulm. Zwischen Memmingen Süd und Rastplatz Brühl Ost staut es sich auf 7 Kilometern. Der Zeitverlust beträgt bis zu 25 Minuten. Zwischen Altenstadt an der Iller und Illertissen gibt es einen 4 Kilometer langen Stau mit bis zu 10 Minuten Zeitverlust. In der Gegenrichtung, Ulm Richtung Füssenreute, kam es zwischen Dreieck Hittestetten und Föhringen zu einem Unfall. Der Standstreifen ist blockiert. Außerdem liegen Fahrzeugteile auf der Fahrbahn. Auf der A96 Lindau Richtung München zwischen Buchloe Ost und Landsberg Unfallgefahr durch Gegenstände auf der Fahrbahn. Zwischen Jengen-Kaufbeuren und Landsberg West sowie zwischen Buchloe West und Landsberg West jeweils 3 Kilometer Stau. Der längste Zeitverlust beträgt bis zu 32 Minuten. Die neuesten Blitzer in Stadtbergen auf dem Oberbürgermeister Müllerring, auf der B16 bei Dillingen sowie auf der B12 bei Weidnau. Besser unterwegs mit KI und unserer Community.
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2: An den neuen Kinofilm Scary Movie 6.
3: Wir sind wieder da.
4: Ein Serienmörder treibt sein Unwesen.
5: Hallo, Houston.
6: Ich habe mich jahrelang darauf vorbereitet.
7: Hi, wir haben gehört, hier steckt eine Halloween-Party. Wir sind hier, um zu trinken, schlechte Musik zu hören und halbschwule Sachen zu machen.
3: Wieso nur halbschwul?
8: Ja, Kulturgut.
2: Auf jeden Fall. Den allerersten Scary Movie Teil, der ist ja 2000 rausgekommen. Haben wir uns bestimmt alle angeschaut.
9: Jo. Was geht da?
2: Genau, das hast du gut gemacht, Resi. Wichtig ist natürlich zu sagen, alle Scary-Movie-Teile natürlich nicht ernst zu nehmen. Also sie parodieren andere Filme, deswegen ist es nur zum Spaß haben, zum Lachen.
8: Ich habe die alle gar nicht mehr so auf dem Schirm. Ich weiß nur, diese eine Szene, da stand dieses Mädchen, was sollte die parodieren? Dieses Mädchen im Gang, so mit so einem Kleid.
9: The Ring, oder?
8: Und hat den Gang gebieselt.
2: Stimmt, ja. In diesem neuen Teil, der Regisseur hat schon angekündigt, und zwar, es ist ihm scheißegal, ob manche Leute sich dadurch angegriffen fühlen. Die Zeit soll wieder zurückkommen, in der man über alles und jeden lachen kann. Also sie canceln die Cancel Culture. Und dieser Film, der parodiert so viel. Der parodiert Wednesday, der parodiert Michael Jackson, der aktuell ja noch im Kino läuft, Scream, Smile, also da ist auf jeden Fall sehr viel dabei.
8: Könnt ihr euch jetzt angucken im CineStar in Augsburg, Scary Movie 6. Popcorn-Emoji an 0821 50 5x7.
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2: Ich bin Angela Kress. Die geplante Gesundheitsreform und damit verbundene Einsparungen werden gerade heftig diskutiert. Der Chef der Industriegewerkschaft BCE hat die Bundesregierung aufgefordert, die Reform erstmal zu stoppen und ganz neu zu planen. Erst brauche es Reserven im System, dann Einschnitte, sagte er der Rheinischen Post. Für Mittwoch ist ein Treffen der Koalitionsspitzen mit Wirtschaftsverbänden und Sozialpartnern geplant. Beim Ironman in Hamburg ist es zu einem Zwischenfall gekommen. Auf einem Teilabschnitt der Radstrecke lagen mehrere Metallsplitter auf dem Asphalt. Nach Angaben der Polizei handelte es sich um millimetergroße Kleinstteile. Etwa 50 Teilnehmer seien durch Raddefekte gestoppt worden. Das Profifeld war nicht betroffen. Mutmaßungen, es handele sich um einen Anschlag, nannte die Polizei Spekulation. Schwere Verkehrsunfälle unter Cannabis-Einfluss sollen in Zukunft genauer erfasst werden. Das sieht ein Gesetzentwurf des Bundesverkehrsministeriums vor, Soita Sowali berichtet.
3: Bislang lässt sich nur schwer nachvollziehen, welche Rolle Cannabis bei schweren Unfällen tatsächlich spielt. Künftig sollen deshalb THC-Werte aus Polizeikontrollen systematisch in die Unfallstatistik einfließen. So wollen Forscher und Behörden besser verstehen, wer unter Cannabis-Einfluss verunglückt und wo Aufklärung nötig ist.
2: Rund 1,2 Millionen Menschen haben nach offiziellen Angaben in Madrid an einer Messe mit Papst Leo teilgenommen. Die bisher größte Menschenmenge bei einer Messe des US-Amerikaners, seit er im Mai vergangenen Jahres zum Papst gewählt wurde. Spanische Medien berichteten, dass die Polizei schließlich die Zugänge sperren musste.
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4: Momentan messen wir in Nesselwang 19 Grad und trüb, dazu Augsburg, Oberhausen 21 Grad, Diedorf ebenfalls 21 Grad. Sonne und Wolken wechseln sich ab, später bleibt es meist freundlich und trocken. In der Nacht gehen die Temperaturen auf 8 bis 13 Grad zurück. Morgen gibt es in Augsburg, Nordschwaben und im Allgäu noch einmal 25 bis 27 Grad. Im Allgäu am Morgen örtlich Nebel, danach sind einzelne Schauer oder Gewitter möglich.
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4: Bei uns immer die wichtigsten Verkehrsmeldungen. Zuerst auf der A7 Füssen-Reute Richtung Ulm staut es sich zwischen Memmingen Süd und Rastplatz Brühl Ost auf 7 Kilometern mit einem Zeitverlust von bis zu 17 Minuten. Außerdem gibt es zwischen Rastplatz Tannengarten und Rastplatz Illerberg ebenfalls 7 Kilometer Stau mit bis zu 12 Minuten Zeitverlust, sowie zwischen Altenstadt an der Iller und Illertissen 4 Kilometer Stau und bis zu 10 Minuten Zeitverlust. In der Gegenrichtung, Ulm Richtung Füssen-Reute, ist zwischen Föhringen und Illertissen nach einem Unfall der linke

0: Fahrstreifen blockiert. Auf der A96 Lindau Richtung München kommt es zwischen Jengen, Kaufbeuren und Landsberg West zu 3 Kilometern Stau mit bis zu 22 Minuten Zeitverlust. Außerdem staut es sich zwischen Buchlohe West und Landsberg West auf 3 Kilometern mit einem Zeitverlust von bis zu 25 Minuten. Die neuesten Blitzer. Auf dem Oberbürgermeister Müller Ring in Stadtbergen, auf der B16 bei Dillingen steht einer. Besser unterwegs mit KI und unserer Community.
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3: Werdet ihr oft oder schnell wütend? Kennt ihr jemanden, der schnell wütend wird und der dann immer denkt, die ganze Welt ist einfach nur bescheuert, nur ich nicht? So einfach ist es wahrscheinlich nicht. Wut ist nämlich oft ein Zeichen dafür, dass wir eigentlich ein anderes Gefühl unterdrücken, das wir nicht fühlen wollen. Und ganz oft ist dieses Gefühl dann eigentlich Machtlosigkeit und dadurch das Gefühl der Ohnmacht. Und weil das gar kein schönes Gefühl ist, das wollen wir also überhaupt nicht fühlen, überdecken wir das einfach mal mit Wut. Und haben so wieder das Gefühl der Kontrolle. Das ist auf Dauer aber weder für uns noch für die Mitmenschen gesund. Deswegen lohnt sich an der Stelle auf jeden Fall ein Blick in die Vergangenheit, in die Kindheit. Woher kommt denn dieses eigentliche Ohnmachtsgefühl darunter? Und das aufzulösen ist auf jeden Fall sehr gut, sowohl für dich als auch für dein Umfeld.
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2: Die aktuellen Wetterwerte: Augsburg 21 Grad und stark bewölkt, Königsbrunn 20 Grad, Dielewang 19 Grad und viele Wolken. Heute am frühen Nachmittag wechseln sich Sonne und Wolken ab über Augsburg, Nordschwaben und dem Allgäu. Bis zum Abend bleibt es meist freundlich und warm, nur im Allgäu ziehen zeitweise dichtere Wolken durch. In der Nacht ist es oft klar, örtlich kann sich vor allem im Ostallgäu und in den Tallagen etwas Nebel bilden. Dabei kühlt es auf rund 8 bis 13 Grad ab. Morgen gibt es erst viel Sonne, später werden die Quellwolken kräftiger und am Abend sind einzelne Schauer oder Gewitter möglich. Zuvor wird es noch einmal sommerlich warm mit 25 bis 27 Grad.
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2: Bei uns immer die wichtigsten Verkehrsmeldungen zuerst. Auf der A7 Füssenreute Richtung Ulm gibt es zwischen Altenstadt an der Iller und Illertissen einen 3 Kilometer langen Stau mit einem Zeitverlust von bis zu 10 Minuten. Außerdem staut es sich zwischen Altenstadt an der Iller und Rastplatz Badhauser Wald auf 2 Kilometern mit ebenfalls bis zu 10 Minuten Zeitverlust sowie zwischen Rastplatz Finningen und Kreuz Ulm-Elchingen auf 7 Kilometern. Auch hier beträgt der Zeitverlust bis zu 10 Minuten. In der Gegenrichtung Ulm Richtung Füssenreute ist zwischen Föhringen und Illertissen nach einem Unfall der linke Fahrstreifen blockiert. Zudem gibt es zwischen Rastplatz Witzighausen und Rastplatz Tannengarten einen 7 Kilometer langen Stau mit einem Zeitverlust von bis zu 28 Minuten. Auf der LI 16 im Kreis Lindau zwischen Wasserburg und Enzisweiler kommt es zu einem Unfall. Außerdem besteht Gefahr durch Gegenstände und Personen auf der Fahrbahn. Es hat sich ein Stau gebildet. Die neuesten Blitzer auf dem Oberbürgermeister Müllerring in Stadtbergen. Gute Fahrt, dank KI und unserer Community.
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2: Ich bin Helen Martin. Wie sichern wir die Rente für künftige Generationen? Darüber wird aktuell wieder viel diskutiert. Die Chefin des Deutschen Gewerkschaftsbundes, Fahimi, schlägt im Redaktionsnetzwerk Deutschland eine verpflichtende Betriebsrente für alle Beschäftigten vor. Soita Sowali berichtet.
3: Nach Angaben des DGB haben rund 20 Millionen Menschen keine Betriebsrente. Die Gewerkschaften wollen das ändern und schlagen eine verpflichtende betriebliche Altersvorsorge für alle vor. Unterstützung kommt auch aus dem Arbeitnehmerflügel der Union. CDA-Chef Rathke sagte der Funke Mediengruppe, um die Rente langfristig zu sichern, müsse man künftig stärker auf mehrere Standbeine setzen.
2: Deutschland hat 55 Welterbestätten und die stehen heute im Mittelpunkt. Die Präsidentin der deutschen UNESCO-Kommission Böhmer ruft zum Schutz und Erhalt bedeutender Kulturstätten auf. Weltweit würden sie immer stärker unter Druck geraten, zum Beispiel durch den Klimawandel, sagte sie anlässlich des UNESCO-Welterbetags. Zum Welterbe gehören zum Beispiel das Wattenmeer und das Augsburger Wassermanagementsystem. Heute ist Tag der Apotheke und Bayerns Gesundheitsministerin Gerlach hat deshalb betont, trotz der Spardebatten im Gesundheitswesen müssen Apotheken schnell gestärkt werden. Sie hat gefordert, dass die Apothekenreform schnell umgesetzt wird. Der Bundestag hatte im Mai zugestimmt, dass Apotheken mehr Befugnisse bekommen sollen, zum Beispiel mehr Impfungen anbieten können. Der deutsche Tennisspieler Alexander Zverev will sich im Finale der French Open seinen Traum vom ersten Grand-Slam-Titel erfüllen. Der 29-Jährige tritt gegen den Italiener Flavio Cobolli an und ist in dem Finalduell der Favorit. Los geht's um 15 Uhr.
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4: Momentan messen wir in Augsburg, Jakobervorstadt 22 Grad und stark bewölkt. Gersthofen ebenfalls 22 Grad, dazu Benningen 21 Grad. Am Nachmittag wechseln sich Sonne und lockere Wolken ab. Bis zum Abend bleibt es freundlich bei Temperaturen zwischen 8 und 13 Grad. In der Nacht, morgen gibt es zunächst viel Sonne, später ziehen mehr Wolken auf und zum Abend sind einzelne Schauer oder Gewitter möglich. Davor wird es noch einmal warm mit 25 bis 27 Grad. Am Dienstag und Mittwoch wird das Wetter deutlich trüber und kühler. Besonders im Ostallgäu kann es morgens neblig sein, während es in Augsburg-Stadt nachts etwas milder bleibt.
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4: Bei uns immer die wichtigsten Verkehrsmeldungen. Zuerst auf der A7 Ulm Richtung Füssen-Reute gibt es zwischen Föhringen und Rastplatz Tannengarten einen 5 Kilometer langen Stau mit einem Zeitverlust von bis zu 28 Minuten. Außerdem zwischen Föhringen und Illertissen ein Unfall, dabei ist der linke Fahrstreifen blockiert. In der Gegenrichtung Füssen-Reute Richtung Ulm staut es sich zwischen Altenstadt an der Iller und Rastplatz Illerberg auf 16 Kilometern mit einem Zeitverlust von 21 Minuten sowie zwischen Rastplatz Finningen und Kreuz Ulm-Elchingen auf 7 Kilometern mit einem Zeitverlust von bis zu 10 Minuten. Auf der LI16 zwischen Wasserburg und Enzisweiler gab es einen Unfall. Zudem befindet sich dort ein Stau. Vorsicht, es befinden sich Gegenstände und Personen auf der Fahrbahn. Die neuesten Blitzer in Augsburg auf der Rockensteinstraße und auf der B16 bei Dillingen. Kommt's gut an, dank KI und unserer Community.
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1: Warum zucken wir Menschen eigentlich beim Einschlafen? Dieses plötzliche Zucken kurz vorm Einschlafen nennt sich Einschlafzucken. Dein Gehirn fährt gerade den Körper runter, die Muskeln entspannen sich und das Gehirn interpretiert das kurz als Fallen. Zur Sicherheit schickt es einen kleinen Muskelimpuls. Es ist so ein eingebauter Alarm aus der Steinzeit, als Schlafen auf Bäumen noch riskant war.
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15: Mark Rettenbach 19 Grad und trüb. Augsburg, Inningen 21 Grad. Dazu Hollenbach ebenfalls 21 Grad. Bei uns bleibt es heute freundlich mit Sonne und lockeren Wolken. Bis zum Abend ist es meist trocken und angenehm warm. In der Nacht klart es weiter auf. Morgen startet oft sonnig. Am Nachmittag wird es mit 25 bis 27 Grad frühsommerlich warm. Am Abend sind erste Schauer und Gewitter möglich. Am Dienstag dann viele Wolken, zeitweise Regen und nur noch 14 bis 18 Grad. Zur Wochenmitte bleibt es eher kühl und wechselhaft mit einzelnen freundlichen Abschnitten.
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15: Bei uns immer die wichtigsten Verkehrsmeldungen. Zuerst auf der A7 Füssen-Reute Richtung Ulm staut es sich zwischen Altenstadt an der Iller und Föhringen auf 14 Kilometern mit einem Zeitverlust von bis zu 25 Minuten. Außerdem stockt der Verkehr zwischen Rastplatz Leiby und Kreuz Ulm-Elchingen auf 4 Kilometern mit bis zu 15 Minuten Zeitverlust. In Richtung Würzburg gibt es zwischen Nersingen und Langenau einen 6 Kilometer langen Stau mit einem Zeitverlust von bis zu 14 Minuten sowie zwischen Kreuz Ulm-Elchingen und Langenau einen 3 Kilometer langen Stau mit bis zu 11 Minuten Zeitverlust. Auf der LI16 zwischen Wasserburg und Enzisweiler Vorsicht, Unfall sowie Gefahr durch Gegenstände und Personen auf der Fahrbahn, es kommt zu Stau. Der neueste Blitzer in der Rockensteinstraße in Augsburg. Kommt's gut an, dank KI und unserer Community.
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2: Ich bin Helen Martin. Wie wirkt sich die Cannabis-Legalisierung auf die Verkehrssicherheit aus? Um das künftig besser beurteilen zu können, sollen schwere Verkehrsunfälle unter Cannabis-Einfluss genauer erfasst werden. Das plant das Bundesverkehrsministerium. Zoe Tassovali mit den Einzelheiten.
3: Bislang lässt sich nur schwer nachvollziehen, welche Rolle Cannabis bei schweren Unfällen tatsächlich spielt. Künftig sollen deshalb THC-Werte aus Polizeikontrollen systematisch in die Unfallstatistik einfließen. So wollen Forscher und Behörden besser verstehen, wer unter Cannabis-Einfluss verunglückt und wo Aufklärung nötig ist.
2: Deutschland verstößt gegen EU-Recht. Es geht um Lohntransparenz. Heute ist die Frist abgelaufen, bis zu der die EU-Staaten ihr nationales Recht hätten anpassen müssen. Das Bundesfamilienministerium hatte angekündigt, die Anpassung erst in den nächsten Monaten vorzunehmen. Die neuen Regeln sollen dazu beitragen, dass Frauen und Männer für gleiche Arbeit das gleiche Gehalt bekommen. Die Folgen des Iran-Kriegs spürt ja auch die Flugbranche. Kerosin zum Beispiel ist deutlich teurer geworden. Der Weltluftfahrtverband rechnet deshalb damit, dass weitere Fluggesellschaften pleite gehen oder von größeren Konkurrenten übernommen werden könnten. Verbandschef Walsh hat der Nachrichtenagentur Reuters gesagt, dass er glaubt, dass Flugtickets längerfristig teuer bleiben. Die Hirten der Alpen und Almen in Bayern stehen mit ihren Tieren in den Startlöchern, um den Sommer auf den Bergweiden zu verbringen. Die Gefühle sind allerdings gemischt. Die Alpwirte haben Angst vor Wolfsrissen. Der alpwirtschaftliche Verein Allgäu befürchtet, dass Bauern ihre Tiere nicht mehr auf die Bergweiden treiben wollen. Das hätte auch Folgen für die Artenvielfalt, weil die Weideflächen überwuchert werden könnten.
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4: Derzeit in Augsburg Lechhausen trüb bei 21 Grad, Adelzhausen ebenfalls 21 Grad und Kirchheim in Schwaben 23 Grad. Am Nachmittag ist es freundlich mit Sonne und lockeren Wolken, bis zum Abend bleibt es meist trocken. In der Nacht kühlt die Luft auf etwa 9 bis 13 Grad ab, Richtung Allgäu wird es etwas frischer, während Augsburg-Stadt milder bleibt. Morgen startet freundlich, später gibt es verbreitet warme bis heiße 25 bis 27 Grad, am Abend sind einzelne Schauer oder Gewitter möglich.
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4: Bei uns immer die wichtigsten Verkehrsmeldungen. Zuerst auf der A7 Füssen-Reute Richtung Ulm staut es sich zwischen Altenstadt an der Iller und Föhringen auf 14 Kilometer mit einem Zeitverlust von bis zu 25 Minuten. Außerdem gibt es zwischen Illertissen und Föhringen einen 8 Kilometer langen Stau mit bis zu 12 Minuten Zeitverlust sowie zwischen Rastplatz Tannengarten und Rastplatz Illerberg einen 7 Kilometer langen Stau mit bis zu 15 Minuten Zeitverlust. In Richtung Würzburg meldet die A7 zwischen Nersingen und Langenau einen 6 Kilometer langen Stau mit bis zu 14 Minuten Zeitverlust und zwischen Kreuz Ulm-Elchingen und Langenau einen 3 Kilometer langen Stau mit bis zu 11 Minuten Zeitverlust. Der neueste Blitzer in der Rockensteinstraße in Augsburg. Kommt's gut an, dank KI und unserer Community.
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0: Tierquälerei.
1: Frösche sind normale Tiere, also nicht zum Essen da.
2: Hast du auch manchmal einen Frosch im Hals?
0: Hab die noch nicht probiert, aber ich finde es eklig, dieses Geschleime.
2: Wie ist das für den Frosch?
0: Sehr unangenehm. Also ich kann mir gut vorstellen, dass der Frosch das spürt. Der hat bestimmt Schmerzen.
2: Damit zurück ins Fantasy-Sendestudio.
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3: Ein Serienmörder treibt sein Unwesen.
4: Hallo, Houston.
5: Ich habe mich jahrelang darauf vorbereitet.
6: Hi, wir haben gehört, hier steckt eine Halloween-Party. Wir sind hier, um zu trinken, schlechte Musik zu hören und halbschwule Sachen zu machen.
2: Wieso nur halbschwul?
7: Ja, Kulturgut.
1: Auf jeden Fall. Den allerersten Scary Movie Teil, der ist ja 2000 rausgekommen. Haben wir uns bestimmt alle angeschaut.
8: Jo. Was geht da?
1: Genau, das hast du gut gemacht, Resi. Wichtig ist natürlich zu sagen, alle Scary-Movie-Teile natürlich nicht ernst zu nehmen. Also sie parodieren andere Filme, deswegen ist es nur zum Spaß haben, zum Lachen.
7: Ich habe die alle gar nicht mehr so auf dem Schirm. Ich weiß nur, diese eine Szene, da stand dieses Mädchen, was sollte die parodieren? Dieses Mädchen im Gang, so mit so einem Kleid.
8: The Ring, oder?
7: Und hat den Gang gebieselt.
1: Stimmt, ja. In diesem neuen Teil, der Regisseur hat schon angekündigt, und zwar, es ist ihm scheißegal, ob manche Leute sich dadurch angegriffen fühlen.
7: Geil.
1: Die Zeit soll wieder zurückkommen, in der man über alles und jeden lachen kann. Also sie canceln die Cancel Culture. Und dieser Film, der parodiert so viel. Der parodiert Wednesday, der parodiert Michael Jackson, der aktuell ja noch im Kino läuft, Scream, Smile, also da ist auf jeden Fall sehr viel dabei.
7: Könnt ihr euch jetzt angucken im CineStar in Augsburg, Scary Movie 6. Popcorn-Emoji an 0821 50 5x7.
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10: Augsburg-Görgingen 22 Grad und trüb. Langeringen ebenfalls 22 Grad. Lauben 21 Grad. Freundlicher und warmer Sonntagnachmittag in Augsburg, Nordschwaben und im Allgäu. Bis zum Abend meist sonnig, später klarer Himmel und in der Nacht 8 bis 13 Grad. Im Ostallgäu stellenweise Nebel. Morgen bleibt es anfangs freundlich, am Nachmittag mehr Wolken und zum Abend einzelne Schauer oder Gewitter. Dabei sommerliche 25 bis 27 Grad. Am Dienstag dann graues und nasses Wetter, im weiteren Wochenverlauf kühler.
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10: Bei uns immer die wichtigsten Verkehrsmeldungen. Zuerst auf der A7 Füssen-Reute Richtung Ulm. Zwischen Altenstadt an der Iller und Föhringen staut es sich auf 14 Kilometern. Ihr verliert bis zu 25 Minuten. Zwischen Rastplatz Tannengarten und Rastplatz Illerberg sowie zwischen Illertissen und Rastplatz Reudelberger Forst gibt es weitere Staus von 5 bzw. 4 Kilometern Länge. Der Zeitverlust beträgt jeweils bis zu 10 Minuten. Meldungen über Blitzer oder Abstandsmessungen liegen uns derzeit nicht vor. Jetzt noch genauer informiert mit KI-Unterstützung.
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2: Ich bin Helen Martin. Eigentlich war Bundespräsident Steinmeier kein Fan von möglichen Olympischen Spielen in Deutschland im Jahr 2036. Denn genau 100 Jahre davor, also 1936, hatte Nazi-Deutschland Olympia ausgerichtet. Jetzt hat das Staatsoberhaupt seine Haltung aber geändert, wie die ARD berichtet. Steinmeier ist demnach überzeugt, dass alle Beteiligten mit diesem Datum verantwortungsvoll umgehen würden. Der Deutsche Gewerkschaftsbund will die Betriebsrente vorantreiben. Etwa 20 Millionen Menschen in Deutschland hätten keine betriebliche Altersvorsorge, so DGB-Chefin Fahimi im Redaktionsnetzwerk Deutschland, weil sie in Unternehmen ohne Tarifbindung arbeiten würden. Soita Sowali berichtet.
3: Die Gewerkschaften wollen das gemeinsam mit den Arbeitgebern für alle Beschäftigten regeln. Konkrete Vorschläge will DGB-Chefin Fahimi Ende des Monats vorlegen. Eins ist für sie aber sicher, die Kosten dürften nicht allein die Arbeitnehmer tragen. In vielen anderen europäischen Ländern zahlen Arbeitgeber laut Fahimi sogar mehr in die Altersvorsorge ein als ihre Beschäftigten.
2: Dialog und Toleranz statt Waffen und Mauern. Das war eine der Botschaften von Papst Leo bei seiner riesigen Messe in Madrid. 1,2 Millionen Menschen waren dabei, als sich der Pontifex klar gegen Rechtspopulismus und Ausgrenzung positioniert hat. Leo macht auf seiner einwöchigen Spanienreise noch Station in Barcelona und auf den Kanarischen Inseln. Zum letzten Tag von Rock im Park in Nürnberg gibt's nochmal bestes Festivalwetter. Heute Abend treten unter anderem noch Linkin Park und Papa Roach auf. Rock im Park war auch dieses Jahr wieder ausverkauft. Rund 80.000 Besucherinnen und Besucher waren dabei. Dazu standen insgesamt über 70 Acts auf dem Programm.
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4: Momentan messen wir in Augsburg 12 Grad und Sonnenschein, Kübach 23 Grad und Durach 21 Grad und stark bewölkt. Am Nachmittag bleibt es über Augsburg, Nordschwaben und dem Allgäu meist freundlich mit lockeren Wolken und schwachem Wind. In der Nacht kühlt es auf etwa 9 bis 14 Grad ab. Morgen startet freundlich, später ziehen mehr Wolken auf und am Abend sind einzelne Schauer oder Gewitter möglich. Die Temperaturen erreichen zuvor noch einmal 24 bis 26 Grad. Ab Dienstag wird es unbeständiger und kühler, besonders im Allgäu treten dann häufiger Schauer auf.
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4: Bei uns immer die wichtigsten Verkehrsmeldungen zuerst. Auf der A7 Füssen-Reute Richtung Ulm staut es sich zwischen Altenstadt an der Iller und Vöhringen auf 14 Kilometern mit einem Zeitverlust von bis zu 25 Minuten. Zwischen Rastplatz Tannengarten und Rastplatz Illerberg auf 7 Kilometern mit bis zu 15 Minuten Zeitverlust. Sowie zwischen Illertissen und Vöhringen auf 8 Kilometern mit bis zu 12 Minuten Zeitverlust. Meldungen über Blitzer oder Abstandsmessungen liegen uns derzeit nicht vor. Gute Fahrt, dank KI und unserer Community.
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1: Microsoft Copilot ist die KI, die direkt in Word, Excel, PowerPoint und Outlook eingebaut ist. Ein Teil davon ist im normalen Microsoft 365 Abo drin, zum Beispiel Textvorschläge in Outlook oder auch Rechtschreib-KIs in Word. Für die Vollversion, die komplette Mails zusammenfasst oder Präsentationen baut, brauchst du das Zusatzpaket Copilot Pro. Copilot kann dir auch beim Antworten helfen. Du sagst einfach, formuliere mir eine freundliche Antwort auf diese Mail in 4 Sätzen. Wenn du viel mit Microsoft arbeitest und Zeit sparen willst, dann ist Copilot die beste Ergänzung im Alltag.
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17: Augsburg, Hauenstetten 23 Grad und leicht bewölkt. Mehring ebenfalls 23 Grad. Erkheim 22 Grad und stark bewölkt. Bis zum Abend bleibt es meist heiter oder nur locker bewölkt. In der Nacht ist es überwiegend klar und frisch mit Tiefstwerten zwischen 10 und 13 Grad. Morgen geht es sonnig los mit bis zu 26 Grad. Später sind einzelne Schauer oder Gewitter möglich. Am Dienstag ziehen dichte Wolken auf. Zeitweise gibt es Regen und es bleibt spürbar kühler. Etwas länger freundlich bleibt es noch in Augsburg, Nordschwaben und dem Allgäu.
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17: Bei uns immer die wichtigsten Verkehrsmeldungen. Zuerst A7 Füssenreute Richtung Ulm. Zwischen Illertissen und Vöhringen staut es sich auf 8 Kilometer. Der Zeitverlust beträgt bis zu 12 Minuten. Zwischen Rastplatz Tanngarten und Dreieck Hittestetten sowie zwischen Rastplatz Tanngarten und Rastplatz Illerberg gibt es jeweils 7 Kilometer Stau mit einem Zeitverlust von bis zu 15 Minuten. Der neueste Blitzer in Schwangau auf der Münchner Straße.
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3: Ich bin Helen Martin. Frauen und Männer sollen für gleiche Arbeit das gleiche Gehalt bekommen. Damit das Realität wird, sollen neue EU-Regeln helfen. Doch die hat Deutschland noch nicht umgesetzt und verstößt damit ab morgen gegen EU-Recht. Heute endet die Frist zur Umsetzung der Regeln. Ann-Christine Wenzel berichtet aus Brüssel.
4: Deutschland hat auch schon angekündigt, dass die Regeln in den nächsten Monaten angepasst werden sollen. Was sich dann ändern soll? Bewerber sollen früh die Info bekommen, was das Einstiegsgehalt ist. Wer schon einen Job hat, soll erfahren können, was die Kollegen im Durchschnitt verdienen. Und größere Arbeitgeber müssen künftig regelmäßig berichten, wie die Entgeltlücke zwischen Frauen und Männern ist.
3: Zum heutigen Tag der Apotheke hat Bayerns Gesundheitsministerin Gerlach gefordert, dass die Apotheken schneller gestärkt werden. Die kürzlich beschlossene Apothekenreform müsse schnell umgesetzt werden. Die soll Apotheken ja mehr Befugnisse geben. Gerlach warnt außerdem, seit Jahren würden immer mehr Apotheken schließen, weil sich der Betrieb wirtschaftlich nicht mehr tragen würde. Schwere Verkehrsunfälle, bei denen Cannabis im Spiel war, sollen künftig in der Verkehrsstatistik auftauchen. Das sieht ein Gesetzentwurf des Bundesverkehrsministeriums vor. Damit sollen die Auswirkungen der Cannabis-Legalisierung auf die Verkehrssicherheit besser bewertet werden können. Bei Cannabis am Steuer gibt es schon einen Grenzwert. Der liegt bei 3,5 Nanogramm THC je Milliliter Blutserum. Im September entscheidet sich, welche Stadt oder Region der deutsche Olympiabewerber wird. Da geht es dann auch um Olympische Spiele 2036. Bundespräsident Steinmeier war ursprünglich gegen Sommerspiele in diesem Jahr. Denn 100 Jahre davor, also 1936, hatte Nazi-Deutschland Olympia ausgerichtet. Laut der ARD hat Steinmeier seine Meinung aber geändert und gesagt, dass er überzeugt sei, dass alle Beteiligten mit diesem Datum verantwortungsbewusst umgehen würden.
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5: Derzeit in Augsburg Pfersee, leicht bewölkt bei 22 Grad, Mehring 23 Grad und ebenfalls leicht bewölkt, dazu Pfaffenhausen 24 Grad. In Augsburg, Nordschwaben und dem Allgäu bleibt es bis zum Abend meist heiter und angenehm warm. In der Nacht kühlt es auf etwa 9 bis 13 Grad ab. Morgen geht es mit frischen Temperaturen los. Tagsüber zeigt sich wieder häufig die Sonne. Später am Abend ziehen einzelne Schauer auf. Örtlich ist auch ein kurzes Gewitter möglich. Die Höchstwerte liegen morgen noch bei 25 bis 26 Grad. Danach wird es deutlich kühler mit 13 bis 18 Grad. Im Allgäu treten Schauer etwas häufiger auf, während es nach Norden hin oft länger freundlich bleibt.
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5: Bei uns immer die wichtigsten Verkehrsmeldungen zuerst. A7 Füssenreute Richtung Ulm. Zwischen Illertissen und Rastplatz Illerberg staut es sich auf 7 Kilometern. Ihr habt einen Zeitverlust von bis zu 11 Minuten. Die neuesten Blitzer in Augsburg auf der Riedinger Straße, in Schwangau auf der Münchner Straße, außerdem auf der Startstraße 2025 bei Dürlauingen und auf der Startstraße 2055 bei Buchenberg. Besser unterwegs mit KI und unserer Community.
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1: Werdet ihr nie wütend, weil ihr vielleicht gar keine Wut spürt oder euch nicht traut, das zu zeigen? Dann durftet ihr vielleicht als Kind nicht wütend sein und habt deshalb einfach keinen guten Zugang zu dieser Emotion. So, jetzt ist das aber nicht gut für uns, wenn wir uns nicht richtig spüren, und schon gar nicht gut ist es, Wut immer zu unterdrücken aus Angst vor Ablehnung oder Scham. Also wichtig an der Stelle: Emotionen fühlen lernen und vor allem auch trauen, sich voll zu zeigen. Denn alles, was wir nicht spüren oder unterdrücken, kann uns auf Dauer tatsächlich körperlich und mental krank machen. Und außerdem ist es auch viel authentischer, sich voll zu zeigen.
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9: Aktuell meldet Bad Wörishofen 20 Grad und leicht bewölkt. Augsburg 22 Grad. Dazu Stadtbergen 22 Grad. Am Abend bleibt es freundlich in der Region. Der Himmel ist meist nur locker bewölkt und die Temperaturen liegen zwischen 10 und 16 Grad. Morgen beginnt mit viel Sonne. Am Nachmittag wird es warm mit 25 bis 26 Grad. Später ziehen einzelne Schauer oder Gewitter auf. Am Dienstag dann deutlich wechselhafter. Spürbar kühler mit vielen Wolken und zeitweise Regen.
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9: Bei uns immer die wichtigsten Verkehrsmeldungen. Zuerst Vorsicht auf der A7 Füssen-Reute Richtung Ulm zwischen Eu-Mittelberg und Dreieck Allgäu. Dort liegt ein Metallteil auf der Fahrbahn. Außerdem gibt es auf der A7 Füssen-Reute Richtung Ulm zwischen Illertissen und Rastplatz Illerberg einen 7 Kilometer langen Stau mit einem Zeitverlust von bis zu 11 Minuten. Die neuesten Blitzer in Augsburg auf der Riedinger Straße. Jetzt noch genauer informiert mit KI-Unterstützung.
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3: Ich bin Helen Martin. Die Bundesregierung weckt Erwartungen, die nicht erfüllt werden können. So sieht es zumindest Bundesratspräsident Bovenschulte. Steuerreform, Gesundheitsreform, Pflege, Rente, Arbeit und Energie, das seien zu viele Themen bis zur politischen Sommerpause, so der Bremer Bürgermeister im Spiegel. Laut Bovenschulte sollte die Bundesregierung sich auf Dinge konzentrieren, die zum Beispiel Arbeitsplätze sichern. Auch eine Rentenreform plant die Bundesregierung ja. Der Deutsche Gewerkschaftsbund findet, dass es zusätzlich zur gesetzlichen Rente auch noch eine verpflichtende Betriebsrente für alle Arbeitnehmer geben sollte. DGB-Chefin Fahimi hat im Redaktionsnetzwerk Deutschland betont, die betriebliche Altersvorsorge dürfe nicht einseitig zulasten der Arbeitnehmer gehen.

0: Endspurt bei Rock im Park in Nürnberg. Heute Abend spielen unter anderem noch Linkin Park und Papa Roach. Rund 80.000 Besucherinnen und Besucher waren diesmal täglich auf dem Festivalgelände und dadurch hatten auch die Rettungskräfte aller Hände voll zu tun. Rund 1.800 Einsätze gab's. Kimi Antonelli hat den großen Preis von Monaco gewonnen. Es war sein 5. Formel-1-Sieg in Serie. Der 19-jährige Mercedes-Fahrer ist damit der jüngste Monaco-Sieger aller Zeiten. In der WM-Wertung hat der Italiener schon 66 Punkte Vorsprung auf Lewis Hamilton, der Zweiter wurde. Max Verstappen ist mit Motorproblemen heute schon früh ausgeschieden.
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2: Derzeit in Augsburg trüb bei 22 Grad, Gersthofen 22 Grad und Kempten am Rathaus 23 Grad. Am Abend bleibt es über Augsburg, Nordschwaben und dem Allgäu meist klar oder nur locker bewölkt. Die Temperaturen gehen auf etwa 10 bis 14 Grad zurück. Morgen startet freundlich und später wird es warm mit viel Sonne. Am Abend ziehen erste Schauer auf, vereinzelt auch Gewitter. Am Dienstag zeigt sich der Himmel deutlich grauer und es ist spürbar kühler. Im weiteren Wochenverlauf bleibt es wechselhaft und frisch mit 13 bis 16 Grad. Im Allgäu gibt es dabei etwas mehr Schauer als in Nordschwaben.
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2: Vorsicht auf der A7 Füssenreute Richtung Ulm. Zwischen Eu-Mittelberg und Dreieck Allgäu liegt ein Metallteil auf der Fahrbahn. Es gab einen Unfall. Die Richtungsfahrbahn ist blockiert und der Verkehr wird über den Standstreifen geleitet. Zwischen Rastplatz Rottachtal und Dreieck Allgäu staut es sich auf 3 Kilometern. Zwischen Illertissen und Rastplatz Illerberg auf 7 Kilometern. Jeweils mit einem Zeitverlust von bis zu 11 Minuten. In der Riedinger Straße in Augsburg steht ein Blitzer. Gute Fahrt, dank KI und unserer Community.
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1: Viele Menschen schauen ja beim Nachdenken nach oben. Habe ich mich selbst auch schon enttappt. Aber warum ist das so? Also, wenn Menschen nach oben schauen, denken sie oft gerade intensiv nach. Das Gehirn blendet dabei visuelle Reize aus, also alles, was es sehen kann, um sich eben besser zu konzentrieren. Der Blick geht weg von der Umgebung und schafft geistigen Freiraum. Das hat jetzt nichts mit Lügen zu tun, sondern eben mit Fokus. Dein Kopf räumt kurz mal ordentlich auf.
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12: Augsburg, Bergheim 23 Grad und klar. Eurasburg 21 Grad, Türkheim 23 Grad. Am Abend bleibt es in der Region meist klar oder nur locker bewölkt. In der Nacht sinken die Temperaturen auf 9 bis 13 Grad. Morgen startet freundlich, später

0: gibt es verbreitet warme 24 bis 26 Grad. Am Abend ziehen erste Schauer und einzelne Gewitter auf. Am Dienstag dann viele Wolken, zeitweise Regen und deutlich kühlere Luft.
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0: Bei uns immer die wichtigsten Verkehrsmeldungen zuerst. Auf der A7 Füssen-Reute Richtung Ulm staut es sich zwischen Illertissen und Rastplatz Illerberg auf 7 Kilometern sowie zwischen Rastplatz Rottachtal und Dreieck Allgäu auf 3 Kilometern, jeweils mit einem Zeitverlust von bis zu 11 Minuten. Der neueste Blitzer in der Riedinger Straße in Augsburg. Kommt's gut an, dank KI und unserer Community.
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2: Ich bin Helen Martin. Sollten Landtagswahlen einheitlich an einem Datum stattfinden? Nein, haben jetzt mehrere Ministerpräsidenten betont. Thüringens Regierungschef Vogt hat in der Frankfurter Allgemeinen Zeitung gewarnt. Das wäre wie ein bundesweites Zwischenzeugnis für die Bundesregierung und das würde den Föderalismus schwächen. Der Vorschlag zu einem einheitlichen Termin für Landtagswahlen kam von Bundestagsvizepräsident Nuripur. Die Betriebsrente sollte für alle Beschäftigten Pflicht werden. Das hat die Chefin des Deutschen Gewerkschaftsbunds, Fahimi, im Redaktionsnetzwerk Deutschland gefordert. Ronny Thorau mit den Details.
3: Als wahrscheinlich gilt, dass die künftige Rente auf drei Säulen beruht. Auf der gesetzlichen Rente, einer zusätzlichen privaten Vorsorge und auf der betrieblichen Altersvorsorge. Laut DGB-Chefin Fahimi haben 20 Millionen Beschäftigte, die aber nicht, meistens weil sie nicht nach Tarif bezahlt werden. Fahimi will nun ein Modell für alle und bekommt Unterstützung aus der SPD und auch vom Arbeitnehmerflügel der CDU.
2: Über 1 Million Gläubige waren heute dabei, als Papst Leo in Madrid eine Freiluftmesse gefeiert hat. Wegen des Andrangs musste die Polizei laut spanischen Medien irgendwann den Zugang sperren. Der Glaube dürfe nicht privat bleiben, sondern müsse auch im Alltag und in der Gesellschaft sichtbar werden, so der Pontifex in seiner Predigt. Heute ist Welt

0: Welterbetag und eröffnet wurde der in Regensburg. Zu diesem Anlass hat die Präsidentin der deutschen UNESCO-Kommission Böhmer dazu aufgerufen, bedeutende Kulturstätten zu schützen. Sie hat gewarnt, Welterbestätten weltweit würden durch Kriege und den Klimawandel immer stärker unter Druck geraten. In Deutschland gibt es 55 solcher Stätten, darunter auch die Regensburger Altstadt.
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2: Bonnstetten meldet 24 Grad und klar. In Augsburg 23 Grad, in Babenhausen ebenfalls 23 Grad. Heute Abend bleibt es über Augsburg, Nordschwaben und dem Allgäu meist klar oder nur locker bewölkt. Die Temperaturen sinken in der Nacht auf 10 bis 14 Grad. Morgen beginnt freundlich mit viel Sonne, später ziehen erste Schauer auf. Am Dienstag und im weiteren Wochenverlauf wird es unbeständig und kühler bei 13 bis 16 Grad.
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2: Bei uns immer die wichtigsten Verkehrsmeldungen zuerst. Auf der A7 Füssenreute Richtung Ulm zwischen Rastplatz Rottachtal und Dreieck Allgäu staut es sich auf 3 Kilometern. Ihr müsst mit einem Zeitverlust von bis zu 11 Minuten rechnen. Im Moment gibt es keine Geschwindigkeitskontrollen. Kommt's gut an, dank KI und unserer Community.
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0: Sprich mal mit einer freundlichen Frage. Die Politiker in Berlin diskutieren jetzt, ob auch 14-Jährige einen Deo-Roller benutzen dürfen.
1: Mit 14 ist man schon ziemlich jung.
0: Glaubst du, deine Eltern würden dir genügend Geld geben, damit du dir dann so einen Deo-Roller kaufen kannst?
2: Nein, die würden es auch nicht erlauben. Die sind Ärzte und mein Onkel, der operiert die. Der sieht so viele Unfälle.
0: Vor allen Dingen, es stinkt ja dann einfach noch viel mehr, ne?
3: Und der ganze CO2-Ausstoß.
0: Axelmäßig auch und so weiter. Damit zurück ins Fantasy-Sendestudio.
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7: Im Moment in Augsburg 23 Grad und trüb. Aichach 22 Grad, Ettringen ebenfalls 22 Grad. Zum Abend ist es bei uns meist klar oder locker bewölkt. In der Nacht kühlt es auf 9 bis 14 Grad ab und in den Tallagen kann sich Nebel bilden. Morgen bleibt es zunächst freundlich mit Temperaturen bis 25 bis 27 Grad. Später ziehen mehr Wolken auf und am Abend sind einzelne Schauer oder Gewitter möglich. Am Dienstag dann viele Wolken, zeitweise Regen und insgesamt kühleres, wechselhaftes Wetter. Am längsten freundlich bleibt es in Nordschwaben.
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7: Bei uns immer die wichtigsten Verkehrsmeldungen zuerst. A7 Füssen-Reute Richtung Ulm. Zwischen Rastplatz Rottachtal und Dreieck Allgäu staut es sich auf 3 Kilometern. Ihr müsst mit einem Zeitverlust von bis zu 11 Minuten rechnen. Derzeit wird in unserer Region nicht geblitzt. Jetzt noch genauer informiert. Mit KI-Unterstützung.
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2: Ich bin Helen Martin. Sein Traum ist endlich wahr geworden. Tennisspieler Alexander Zverev hat das Finale der French Open gewonnen. Der 29-Jährige setzte sich in Paris gegen den Italiener Flavio Cobolli in 5 Sätzen durch. Für Zverev ist es der erste Grand-Slam-Titel seiner Karriere. Die Bundesregierung kann offenbar nicht abschätzen, welche Auswirkungen das geplante Gebäudemodernisierungsgesetz auf den Klimaschutz haben wird. Das berichten die Funke-Zeitungen, die sich auf eine Regierungsantwort auf eine Anfrage der Grünen berufen. Eine Bewertung der Klimawirkung des Gesetzes sei erst möglich, wenn es in Kraft getreten sei, heißt es. Laut den Grünen ist das Gesetz verfassungswidrig, weil dadurch bereits erreichte Klimastandards wieder abgesenkt werden würden. Frauen und Männer sollen für gleiche Arbeit das gleiche Gehalt bekommen. Damit das Realität wird, sollen neue EU-Regeln helfen. Doch die hat Deutschland noch nicht umgesetzt und verstößt damit ab morgen gegen EU-Recht. Heute endet die Frist zur Umsetzung der Regeln. Ann-Christine Wenzel berichtet aus Brüssel.
3: Deutschland hat auch schon angekündigt, dass die Regeln in den nächsten Monaten angepasst werden sollen. Was sich dann ändern soll? Bewerber sollen früh die Info bekommen, was das Einstiegsgehalt ist. Wer schon einen Job hat, soll erfahren können, was die Kollegen im Durchschnitt verdienen. Und größere Arbeitgeber müssen künftig regelmäßig berichten, wie die Entgeltlücke zwischen Frauen und Männern ist.
2: Steuerreform, Gesundheitsreform, Pflege, Rente, Arbeit und Energie. Die Bundesregierung hat noch viel auf ihrem Zettel stehen, bevor es in die parlamentarische Sommerpause geht. Bundesratspräsident Bovenschulte von der SPD findet, das ist zu viel. Dem Spiegel hat der Bremer Bürgermeister gesagt, die schwarz-rote Koalition würde Erwartungen wecken, die nicht erfüllbar seien. Stattdessen solle sich die Bundesregierung auf die Dinge konzentrieren, die Wachstum auslösen.
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1: Augsburg, Jakober Vorstadt. 22 Grad und leicht bewölkt. Diedorf, ebenfalls 22 Grad. Sonthofen, 19 Grad. Der Sonntag klingt freundlich aus. Am Abend bleibt es meist klar oder nur locker bewölkt. Später in der Nacht wird es frisch mit Tiefstwerten zwischen 9 und 14 Grad. Morgen startet oft sonnig. Tagsüber gibt es verbreitet freundliches und warmes Wetter. Die Höchstwerte liegen bei 25 bis 27 Grad. Am Abend sind einzelne Schauer oder Gewitter möglich. In Augsburg, Nordschwaben und dem Allgäu. Zur Wochenmitte zeigt sich der Himmel deutlich grauer und es wird spürbar kühler. Das wechselhafte Wetter hält sich, besonders Richtung Allgäu mit etwas höherer Schauerneigung.
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1: Bei uns immer die wichtigsten Verkehrsmeldungen zuerst. Ruhiger und störungsfreier Verkehr im Sendegebiet. Im Moment gibt es keine Geschwindigkeitskontrollen. Kommt gut an, dank KI und unserer Community.
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1: Du brauchst schnell ein passendes Bild, hast aber keine Lust auf Bildbearbeitung, dann nutz DALL-E, geschrieben DALL-E, die Bild-KI von OpenAI. Du gibst einfach ein Cappuccino auf einem Holztisch, goldene Morgensonne, minimalistischer Stil, und DALL-E erstellt dir in Sekunden mehrere Varianten, die du direkt in ChatGPT abrufen kannst. Perfekt, wenn du spontan einen Wischel zum Beispiel für Social Media oder eine Einladung brauchst oder einfach mal ausprobieren willst, was DALL-E kann.
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5: Momentan messen wir in Augsburg Bergheim 21 Grad und trüb, Affing 21 Grad, dazu Weitenhofen 21 Grad. Der Abend zeigt sich noch freundlich, in der Nacht bleibt es meist klar oder nur locker bewölkt und die Temperaturen sinken auf 9 bis 14 Grad. Morgen startet oft sonnig, später gibt es viel Sonne und am Abend ziehen einzelne Schauer oder Gewitter auf. In Augsburg, Nordschwaben und dem Allgäu sind am Nachmittag 25 bis 27 Grad möglich. Am Dienstag dann viele Wolken, zeitweise Regen und spürbar kühlere Luft.
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5: Bei uns immer die wichtigsten Verkehrsmeldungen zuerst. Vorsicht auf der A7 Ulm Richtung Füssenreute. Zwischen Föhringen und Illertissen gibt es eine Ölspur sowie ein liegengebliebenes Fahrzeug auf dem rechten Fahrstreifen. Ebenfalls auf der A7 Ulm Richtung Füssenreute zwischen Eu-Mittelberg und Nesselwang befindet sich eine ungesicherte Unfallstelle und es sind Personen auf der Fahrbahn. Auf der A8 München Richtung Stuttgart ist zwischen Zusmarshausen und Burgau ein defekter PKW. Der Standstreifen ist blockiert. In der Gegenrichtung, auf der A8 Stuttgart Richtung München, ist zwischen Friedberg und Dasing die Richtungsfahrbahn blockiert. Es gab einen Unfall mit mehreren Fahrzeugen und Fahrzeugteile liegen auf der Fahrbahn. Meldungen über Blitzer oder Abstandsmessungen liegen uns derzeit nicht vor. Jetzt noch genauer informiert mit KI-Unterstützung.
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2: Ich bin Helen Martin. Er ist Weltmeister, Olympiasieger und jetzt endlich auch Grand-Slam-Sieger. Tennisstar Alexander Zverev hat die French Open gewonnen. Im Finale in Paris hat sich der 29-jährige Hamburger in 5 Sätzen gegen den Italiener Flavio Cobolli durchgesetzt. Es ist nicht nur der erste Grand-Slam-Titel für Zverev, sondern auch der erste für einen deutschen Tennisspieler, seit Boris Becker vor 30 Jahren die Australian Open gewonnen hat. Welche Auswirkungen hat das geplante Gebäudemodernisierungsgesetz auf den Klimaschutz? Das weiß die Bundesregierung laut den Funke-Zeitungen offenbar gar nicht. In einer Regierungsantwort auf eine Anfrage der Grünen heißt es, eine Bewertung der Klimawirkung des Gesetzes sei erst möglich, wenn es in Kraft getreten sei. Die Grünen sagen, das Gesetz sei verfassungswidrig, weil dadurch bereits erreichte Standards beim Klimaschutz wieder abgesenkt werden würden. Zum heutigen Tag der Apotheke hat Bayerns Gesundheitsministerin Gerlach gefordert, dass die Apotheken schneller gestärkt werden. Die kürzlich beschlossene Apothekenreform müsse schnell umgesetzt werden. Die soll Apotheken ja mehr Befugnisse geben. Gerlach warnt außerdem, seit Jahren würden immer mehr Apotheken schließen, weil sich der Betrieb wirtschaftlich nicht mehr tragen würde. Der Deutsche Gewerkschaftsbund fordert, dass die Betriebsrente für alle Beschäftigten Pflicht wird. Aus der Union kommt dafür Unterstützung. Der Vorsitzende des CDU-Arbeitnehmerflügels Radke hat in den Funke-Zeitungen von einem richtigen Schritt gesprochen. Die Betriebsrente funktioniere zum Beispiel in der Chemieindustrie schon hervorragend. Laut dem DGB haben rund 20 Millionen Beschäftigte in Deutschland keine Betriebsrente.
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3: Im Moment in Heimertingen 21 Grad und stark bewölkt. Augsburg 20 Grad. Hollenbach ebenfalls 20 Grad. Heute Abend zeigt sich über Augsburg, Nordschwaben und dem Allgäu noch oft ein freundlicher Himmel. In der Nacht bleibt es meist klar bis locker bewölkt bei 9 bis 14 Grad. Morgen beginnt freundlich. Später gibt es viel Sonne und es wird warm mit 25 bis 27 Grad. Am Abend ziehen erste Schauer und Gewitter auf. Am Dienstag überwiegen dichte Wolken, zeitweise Regen und es wird deutlich frischer.
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3: Bei uns immer die wichtigsten Verkehrsmeldungen zuerst. Vorsicht auf der A7, Ulm Richtung Füssenreute. Zwischen Föhringen und Illertissen befindet sich eine Ölspur und ein liegengebliebenes Fahrzeug. Jeweils auf dem

0: Streckenfahrstreifen. Außerdem zwischen Eumittelberg und Nesselwang eine ungesicherte Unfallstelle sowie Personen auf der Fahrbahn. Auf der A8 Stuttgart Richtung München ist zwischen Friedberg und Dasing die Richtungsfahrbahn gesperrt. Es liegen Gegenstände auf der Fahrbahn. Es gab einen Unfall mit mehreren Fahrzeugen und Rettungsfahrzeuge sind im Einsatz. Zwischen Kreuz Ulm, Elchingen und Leipheim in beiden Richtungen befinden sich mehrere Gänse auf der Fahrbahn. Auf der A8 München Richtung Stuttgart ist zwischen Zusmarshausen und Burgau der Standstreifen durch einen defekten PKW blockiert. Und hier der neueste Blitzer. Derzeit liegen uns keine Blitzer oder Abstandsmeldungen vor. Besser unterwegs mit KI und unserer Community.
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1: Habt ihr immer mal wieder Rückenschmerzen, Schwindel, Kopfweh, Tinnitus oder zum Beispiel einen schlechten Darm? Dann kann das vielleicht daran liegen, dass es eurer Seele nicht richtig gut geht. Denn wenn wir nicht auf unsere innere Stimme hören, die uns sagt, hallo, ich bin gestresst, mir geht's nicht gut, es ist mir zu viel. Und vor allem, wenn wir Themen aus der Kindheit nicht aufarbeiten, dann schreit irgendwann der Körper lauter als die Seele. Und ihr merkt das dann zum Beispiel an Kopfweh und so weiter. Also, nehmt den Körper gerne auch als Warnsignal für den Zustand eurer mentalen Gesundheit.
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1: Die aktuellen Wetterwerte. Augsburg 19 Grad und bedeckt. Königsbrunn 21 Grad. Oberstdorf 16 Grad und gering bewölkt. Heute Abend bleibt es über Augsburg, Nordschwaben und dem Allgäu freundlich mit lockeren Wolken. In der Nacht klart es auf und die Temperaturen liegen zwischen 9 und 14 Grad. Morgen früh zeigt sich meist die Sonne. Später wird es warm bis sehr warm mit 25 bis 27 Grad. Am Abend kommen dann erste Schauer und Gewitter dazu. Am Dienstag viele Wolken, zeitweise Regen und deutlich kühler. Zur Wochenmitte herbstlich mit kurzen freundlichen Momenten.
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1: Bei uns immer die wichtigsten Verkehrsmeldungen zuerst. Vorsicht auf der A7 Ulm Richtung Füssenreute. Zwischen Vöhringen und Illertissen blockiert ein defekter PKW den Standstreifen. Außerdem gibt es eine Ölspur und ein liegen gebliebenes Fahrzeug auf dem rechten Fahrstreifen. Ebenfalls auf der A7 Ulm Richtung Füssenreute zwischen Eumittelberg und Nesselwang besteht Gefahr durch eine ungesicherte Unfallstelle sowie durch Personen auf der Fahrbahn. Auf der A8 Stuttgart Richtung München zwischen Friedberg und Dasing laufen Unfallaufnahme und Reinigungsarbeiten. Der Verkehr wird an der Unfallstelle vorbeigeführt, die Richtungsfahrbahn ist gesperrt, es befinden sich Gegenstände auf der Fahrbahn und Rettungsfahrzeuge sind im Einsatz. In der Gegenrichtung, auf der A8 München Richtung Stuttgart, ist zwischen Zusmarshausen und Burgau der Standstreifen wegen eines defekten PKW blockiert. Meldungen über Blitzer oder Abstandsmessungen liegen uns derzeit nicht vor. Jetzt noch genauer informiert mit KI-Unterstützung.
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2: Ich bin Joshua Heise. Feuer im Tower. Im Kontrollzentrum des Münchner Flughafens ist nach Medienberichten ein Feuer ausgebrochen. Der Tower wurde geräumt, der Flugbetrieb ist seit kurz nach 8:30 teilweise eingestellt. Die Bundespolizei sprach von einer bislang unklaren Lage. Die Feuerwehr überprüfe die Situation. Die Bundesregierung kann offenbar nicht abschätzen, welche Auswirkungen das geplante Gebäudemodernisierungsgesetz auf den Klimaschutz haben wird. Das zeigt eine Regierungsantwort auf eine Anfrage der Grünen, die den Funke-Zeitungen vorliegt. Eine Bewertung der Klimawirkung des Gesetzes sei erst möglich, wenn es in Kraft getreten sei, heißt es. Laut den Grünen ist das Gesetz verfassungswidrig, weil dadurch bereits erreichte Klimastandards wieder abgesenkt werden würden. In Auerbad Schlema im Erzgebirge wird es keinen rechtsextremen Oberbürgermeister geben. Neuer OB wird Markus Hoffmann von der CDU. Nach dem ersten Wahlgang hatte noch Stefan Hartung von den rechtsextremen Freien Sachsen vorne gelegen. Er war jahrelang Funktionär der NPD, heute die Heimat. Sein Traum ist endlich wahr geworden. Tennisspieler Alexander Zverev hat die French Open gewonnen. Der 29-Jährige hat sich im Finale in Paris gegen den Italiener Flavio Cobolli in 5 Sätzen durchgesetzt. Für Zverev ist es der erste Grand-Slam-Titel seiner Karriere. Mehr dazu von Jan-Henner Reitze.
3: Der letzte Deutsche, dem im Einzel ein Sieg bei einem Grand-Slam-Turnier gelungen ist, war Boris Becker. 30 Jahre ist das inzwischen her. Für Zverev ist auch ein kleiner Fluch gebrochen. Seine 3 Grand-Slam-Finals vorher hatte er alle verloren. Diesmal in Paris hat er auch davon profitiert, dass der Weltranglisten-Erste Jannik Sinner früh ausgeschieden ist und der Sieger der vergangenen beiden Jahre Carlos Alcaraz verletzt fehlte.
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4: Derzeit in Augsburg. Inningen 21 Grad und stark bewölkt. Zusmarshausen 18 Grad und bedeckt. Havangen 17 Grad. Heute Abend gibt es über Augsburg, Nordschwaben und dem Allgäu freundliches Wetter mit lockeren Wolken. In der Nacht bleibt es meist trocken bei 8 bis 14 Grad. Morgen startet bei uns sonnig. Später wird es warm mit 25 bis 27 Grad. Am Abend ziehen Schauer und Gewitter auf. Am Dienstag dann viele Wolken, zeitweise Regen und deutlich kühlere Luft. Insgesamt bleibt es im weiteren Wochenverlauf eher wechselhaft und für Juni mild.
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4: Bei uns immer die wichtigsten Verkehrsmeldungen zuerst. Vorsicht auf der A7, Ulm Richtung Füssen. Reute zwischen Eumittelberg und Nesselwang. Dort befindet sich eine ungesicherte Unfallstelle und Personen sind auf der Fahrbahn. Auf der A8, Stuttgart Richtung München, zwischen Friedberg und Stasing, laufen Unfallaufnahme und Reinigungsarbeiten. Der Verkehr wird an der Unfallstelle vorbeigeführt. Außerdem müsst ihr dort den linken Fahrstreifen benutzen. Geschwindigkeitsmessungen wurden uns aktuell keine gemeldet. Gute Fahrt, dank KI und unserer Community.
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1: Warum schäumt eigentlich Zahnpasta? Der Schaum in Zahnpasta macht die Zähne nicht sauberer, fühlt sich aber genauso an. Warum? Tenside sorgen dafür, dass sich die Zahnpasta im Mund gut verteilt und das Fett löst. Die eigentliche Arbeit leisten aber die Borsten der Zahnbürste. Der Schaum ist also weniger ein Sauberkeitsgefühl als ein Muss, weil er eben diese ganze Wirkkraft im ganzen Mund um die Zähne herum verteilt.
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1: Die aktuellen Wetterwerte. Augsburg, Lechhausen 17 Grad. Langeringen 18 Grad und stark bewölkt. Füssen 15 Grad. Am späten Abend ist es meist klar oder nur locker bewölkt. In der Nacht bleibt es trocken und angenehm mit Temperaturen zwischen 8 und 14 Grad. Morgen startet freundlich, später zeigt sich viel Sonne. Am Abend ziehen erste Schauer und vereinzelt Gewitter über. Augsburg, Nordschwaben und das Allgäu. Dazu bleibt es warm mit 25 bis 27 Grad. Am Dienstag gibt es dann deutlich mehr Wolken und Regen. Im weiteren Verlauf wird es kühler und oft grau. Nur kurze, freundliche Abschnitte. Im Oberallgäu fällt der Wetterwechsel etwas markanter aus.
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1: Bei uns immer die wichtigsten Verkehrsmeldungen zuerst. Vorsicht auf der A7, Ulm Richtung Füssen. Reute zwischen Eu, Mittelberg und Nesselwang. Dort besteht Gefahr durch eine ungesicherte Unfallstelle sowie durch Personen auf der Fahrbahn. Auf der A8, Stuttgart Richtung München. Zwischen Friedberg und Dasing staut es sich auf 2 Kilometern. Es finden Reinigungsarbeiten statt. Nutzt bitte den linken Fahrstreifen. Außerdem wird der Verkehr an einer Unfallstelle vorbeigeführt. Der neueste Blitzer in Königsbrunn auf der Haunstetter Straße. Jetzt noch genauer informiert mit KI-Unterstützung.
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1: Ich bin Joshua Heise. Am Münchner Airport ist der Flugbetrieb vorübergehend eingestellt. Grund ist Brandgeruch im Tower. Zuvor hatten Medien von einem Brand berichtet. Der Tower wurde evakuiert, die Feuerwehr sucht nach der Ursache. Maschinen, die in München landen wollen, werden laut einem Flughafensprecher auf andere Flughäfen umgeleitet. Welche Auswirkungen hat das geplante Gebäudemodernisierungsgesetz auf den Klimaschutz? Das weiß die Bundesregierung laut den Funke-Zeitungen offenbar gar nicht. In einer Regierungsantwort auf eine Anfrage der Grünen heißt es, eine Bewertung der Klimawirkung des Gesetzes sei erst möglich, wenn es in Kraft getreten sei. Die Grünen finden das Gesetz verfassungswidrig, weil dadurch bereits erreichte Standards beim Klimaschutz wieder abgesenkt werden würden. Frauen und Männer sollen für gleiche Arbeit das gleiche Gehalt bekommen. Damit das Realität wird, sollen neue EU-Regeln helfen. Doch die hat Deutschland noch nicht umgesetzt und verstößt damit ab morgen gegen EU-Recht. Ann-Christine Wenzel berichtet aus Brüssel.
2: Deutschland hat auch schon angekündigt, dass die Regeln in den nächsten Monaten angepasst werden sollen. Was sich dann ändern soll? Bewerber sollen früh die Info bekommen, was das Einstiegsgehalt ist. Wer schon einen Job hat, soll erfahren können, was die Kollegen im Durchschnitt verdienen. Und größere Arbeitgeber müssen künftig regelmäßig berichten, wie die Entgeltlücke zwischen Frauen und Männern ist.
1: Weltmeister, Olympiagewinner und jetzt endlich auch Grand-Slam-Sieger. Tennisstar Alexander Zverev hat die French Open gewonnen. Im Finale in Paris setzte sich der 29-Jährige in 5 Sätzen gegen den Italiener Flavio Cobolli durch. Es ist nicht nur sein erster Grand-Slam-Titel, sondern auch der erste für einen deutschen Tennisspieler seit Boris Becker vor 30 Jahren die Australian Open gewonnen hat.
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3: Die aktuellen Wetterwerte. Augsburg 16 Grad, Velden ebenfalls 16 Grad und Mindelheim 17 Grad bei stark bewölktem Himmel. Über Augsburg, Nordschwaben und dem Allgäu ist es am späten Abend meist klar oder nur locker bewölkt. In der Nacht bleibt es trocken und oft sternenklar bei etwa 9 bis 14 Grad. Morgen beginnt freundlich. Später gibt es viel Sonne und warme Temperaturen. Am Abend ziehen dann erste Schauer und vereinzelt Gewitter durch die Region. Am Dienstag zeigt sich der Himmel deutlich grauer. Es fällt zeitweise Regen und die Temperaturen erreichen rund 13 bis 16 Grad.
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3: Bei uns immer die wichtigsten Verkehrsmeldungen zuerst. Auf der A8 Stuttgart Richtung München zwischen Friedberg und Dasing finden Reinigungsarbeiten statt. Bitte nutzt den linken Fahrstreifen. Die neuesten Blitzer auf der Haunstetter Straße in Königsbrunn.
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0: Frick mal mit einer freundlichen Frage. Was sagst du dazu, dass in Deutschland immer noch Kalorien verbrannt werden?
1: Nicht okay, wenn man die dann einfach, wenn wir uns sozusagen über die stellen.
2: Wir kaufen auch nicht so Billigsachen, so Massentierhaltung oder sowas.
0: Glaubst du, du könntest auch zu so einem Menschen werden, der irgendwann mal Kalorien verbrennt?
2: Eigentlich nicht, aber ich esse gern Fleisch, aber es macht mir schon ein bisschen Sorgen.
0: Damit zurück ins Fantasy-Sendestudio.
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1: Augsburg-Pfersee, 16 Grad und bedeckt. Petersdorf, ebenfalls 16 Grad. Immenstadt, 15 Grad. Zum Start in diesen späten Abend ist es meist klar oder locker bewölkt. In der Nacht bleibt es trocken und frisch bei 8 bis 14 Grad. Morgen gibt es bei uns viel Sonne und warme 25 bis 27 Grad. Am Abend ziehen einzelne Schauer oder Gewitter auf. Am Dienstag dann oft grau mit zeitweisem Regen und insgesamt kühler. Besonders im Allgäu sind die Schauer häufiger.
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1: Bei uns immer die wichtigsten Verkehrsmeldungen zuerst. Im Bereich der A8, Stuttgart Richtung München zwischen Friedberg und Dasing finden Reinigungsarbeiten statt. Ihr könnt hier nur den linken Fahrstreifen nutzen.

0: Im Sendegebiet gibt es aktuell keine Blitzer und Abstandsmessungen. Besser unterwegs mit KI und unserer Community.
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1: Ich bin Joshua Heise. Landtagswahlen gibt es in Deutschland gefühlt jedes Jahr, oft auch mehrere. Damit Politiker nicht ständig im Wahlkampfmodus sind, schlägt Bundestagsvizepräsident Nuripur von den Grünen vor, alle Landtagswahlen auf einen Tag zu legen. Die Bundesländer reagieren skeptisch. Ronny Thora berichtet.
2: Mehrere Ministerpräsidenten aus Thüringen, dem Saarland, aus Rheinland-Pfalz und Sachsen fürchten, dass die Landtagswahlen so zu einer Großabstimmung über die Politik der Bundesregierung werden. Das dränge Landespolitik in den Hintergrund. Außerdem fürchten manche Ministerpräsidenten, dass sich die Mehrheiten zwischen den Ländern angleichen würden. Das könne das Gleichgewicht zwischen Bund und Ländern beeinträchtigen.
1: Weil es im Tower des Münchner Flughafens nach Feuer gerochen hat, ist der Flugbetrieb am Abend zwischenzeitlich eingestellt worden. Die Feuerwehr sucht zwar noch nach der Ursache, trotzdem läuft der Flugverkehr langsam wieder an. Nach Angaben des Airports kann es aber noch zu Verzögerungen und Einschränkungen kommen. Damit die Lage in Nahost nicht weiter eskaliert, will US-Präsident Trump Medienberichten zufolge auf Israels Premier Netanyahu einwirken, dass dieser keine Vergeltungsschläge auf den Iran anordnet. Weiter forderte Trump laut Fox News Teheran auf, an den Verhandlungstisch zurückzukehren. Zuvor hatte der Iran erstmals seit 2 Monaten wieder Raketen auf Israel abgefeuert. Nach 3 Tagen Musik, Feiern und Campen ist Rock im Park in Nürnberg am Abend zu Ende gegangen. Gut 80.000 Besucherinnen und Besucher waren täglich auf dem Festivalgelände. Dadurch hatten auch die Rettungssanitäter allerhand zu tun. Rund 1.800 Einsätze gab's, hauptsächlich wegen Kreislaufbeschwerden oder kleineren Verletzungen.
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3: Momentan messen wir in Großaltingen 16 Grad und trüb, Augsburg 14 Grad und Kaufbeuren 15 Grad. Bei uns ist es jetzt am späten Abend meist klar oder nur locker bewölkt. In der Nacht bleibt es trocken und oft sternenklar. Die Temperaturen gehen auf 8 bis 14 Grad zurück. Morgen startet freundlich, später gibt es viel Sonne. Zum Abend hin ziehen einzelne Schauer und Gewitter auf, dazu sommerliche 25 bis 27 Grad. Am Dienstag wird es deutlich grauer mit zeitweisem Regen. Zur Wochenmitte bleibt es wechselhaft und spürbar kühler, besonders im Allgäu, während Augsburg-Stadt nachts etwas milder bleibt.
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3: Es liegen uns keine Verkehrsstörungen vor. Auch Blitzer sind momentan nicht gemeldet. Kommt gut an, dank KI und unserer Community.
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1: Im Moment in Augsburg hauen Stetten 14 Grad und klar. Fischach 15 Grad und gering bewölkt, dazu Marktoberdorf 16 Grad. In der Nacht ist es über Augsburg, Nordschwaben und dem Allgäu meist klar oder locker bewölkt. Am Montag gibt es zunächst viel Sonne und am Nachmittag warme 24 bis 27 Grad, später ziehen Schauer und örtlich Gewitter auf. Die Nacht zum Dienstag und der Dienstag selbst sind deutlich grauer und nasser bei 12 bis 16 Grad. Im Allgäu regnet es häufiger, während Augsburg-Stadt etwas milder bleibt.
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1: Es liegen keine Verkehrsstörungen vor. Auch Blitzer oder Abstandsmessungen sind uns momentan nicht gemeldet.
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1: Ich bin Joshua Heise. Am Münchner Airport ist der Flugbetrieb nach einem Feueralarm wieder angelaufen.

0: gefunden. Zuvor war der Tower wegen Brandgeruchs evakuiert worden. Jetzt ist auch die Ursache klar. Laut einem Sprecher hat ein defektes Bauteil an der Lüftungsanlage den Alarm ausgelöst. Wegen des Vorfalls mussten einige Flüge umgeleitet werden. Wie wirkt sich die Cannabis-Legalisierung auf die Verkehrssicherheit aus? Um das künftig besser beurteilen zu können, sollen schwere Verkehrsunfälle unter Cannabis-Einfluss genauer erfasst werden. Das plant das Bundesverkehrsministerium. Zoe Tassovali berichtet.
1: Bislang lässt sich nur schwer nachvollziehen, welche Rolle Cannabis bei schweren Unfällen tatsächlich spielt. Künftig sollen deshalb THC-Werte aus Polizeikontrollen systematisch in die Unfallstatistik einfließen. So wollen Forscher und Behörden besser verstehen, wer unter Cannabis-Einfluss verunglückt und wo Aufklärung nötig ist.
0: Im Sommer treiben viele Hirten ihre Tiere auf die Weiden im Gebirge. Heuer sind die Gefühle allerdings gemischt. Die Alpwirte haben Angst vor Wolfsrissen. Der Alpwirtschaftliche Verein Allgäu befürchtet deshalb, dass Bauern ihre Tiere nicht mehr auf die Bergweiden treiben wollen. Das hätte auch Folgen für die Artenvielfalt, weil die Weideflächen überwuchert werden könnten. Endlich! Tennisspieler Alexander Zverev hat das Finale der French Open gewonnen. Der 29-Jährige setzte sich in Paris gegen den Italiener Flavio Cobolli in 5 Sätzen durch. Für den Hamburger ist es der erste Grand-Slam-Titel seiner Karriere. Der letzte deutsche Sieger eines Grand-Slam-Turniers war Boris Becker vor 30 Jahren.
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3: Im Moment in Augsburg hauen Städten 14 Grad und klar. Fischach 15 Grad und gering bewölkt, dazu Marktoberdorf 16 Grad. In der Nacht ist es über Augsburg, Nordschwaben und dem Allgäu meist klar oder locker bewölkt. Am Montag gibt es zunächst viel Sonne und am Nachmittag warme 24 bis 27 Grad, später ziehen Schauer und örtlich Gewitter auf. Die Nacht zum Dienstag und der Dienstag selbst sind deutlich grauer und nasser bei 12 bis 16 Grad. Im Allgäu regnet es häufiger, während Augsburg-Stadt etwas milder bleibt.
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3: Es liegen keine Verkehrsstörungen vor. Auch Blitzer oder Abstandsmessungen sind uns momentan nicht gemeldet.
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1: Augsburg 12 Grad und stark bewölkt. Ried 13 Grad. Westerheim 14 Grad. Heute Nacht ist es über Augsburg, Nordschwaben und dem Allgäu meist locker bewölkt oder klar. Am Montag startet der Tag freundlich, später zeigt sich oft die Sonne und am Nachmittag gibt es angenehme 24 bis 26 Grad. Zum Abend kommen von Westen her erste Schauer und örtlich Regen. In der Nacht und morgen überwiegt dann graues, zeitweise nasses Wetter bei nur noch 12 bis 17 Grad.
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1: Bei uns immer die wichtigsten Verkehrsmeldungen zuerst. Ruhiger und störungsfreier Verkehr im Sendegebiet. Geschwindigkeitsmessungen wurden uns aktuell keine gemeldet. Gute Fahrt, dank KI und unserer Community.
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2: Ich bin Joshua Heise. Der Deutsche Gewerkschaftsbund fordert, dass die Betriebsrente für alle Beschäftigten Pflicht wird. Aus der Union kommt dafür Unterstützung. Der Vorsitzende des CDU-Arbeitnehmerflügels Radtke hat in den Funke-Zeitungen von einem richtigen Schritt gesprochen. Die Betriebsrente funktioniere zum Beispiel in der Chemieindustrie schon hervorragend. Laut dem DGB haben rund 20 Millionen Beschäftigte in Deutschland keine Betriebsrente. Am Münchner Flughafen läuft der Betrieb nach einem Feueralarm im Tower wieder normal. Wie ein Sprecher mitteilte, hat ein defektes Bauteil an der Lüftungsanlage am Abend den Alarm ausgelöst. Der Tower war daraufhin evakuiert und der Flugbetrieb für rund 2 Stunden gestoppt.